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Im Studio in Ankara begrüßt Sie Gültekin Alkoyak. 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Unsere Mittagssendung im 19-Meter-Band auf 15.350 kHz und unsere Abendsendung im 31-Meter-Band auf 9840 kHz. In unserer einstündigen Sendung bringen wir nach den Nachrichten die Wiederholung unserer Sendereien Ruhmreiche türkische Sportler, Persönlichkeiten der türkischen Welt und Thema des Tages. Danach geht es mit Musik weiter.

Und nun die Nachrichten. US-Präsident Donald Trump hat laut US-Medienberichten noch nicht entschieden, ob er ein vorgeschlagenes Abkommen zur Beendigung des Krieges zwischen den USA und Israel mit dem Iran unterstützen wird. Das Thema wurde während eines zweistündigen Treffens im Weißen Haus mit Trumps nationalem Sicherheitsteam erörtert. Ein hochrangiger Regierungsbeamter bestätigte das Ende des Treffens, eine Entscheidung wurde jedoch nicht verkündet. Zuvor hatte Trump erklärt, er prüfe eine endgültige Entscheidung über ein mögliches Abkommen. Der Iran erklärte unterdessen, ein Abkommen setze voraus, dass Washington seine aus iranischer Sicht überzogenen Forderungen fallen lasse. Teherans Chefunterhändler Mohammed Bagher Ghalibaf betonte, der Iran werde die Vereinigten Staaten an ihren Taten und nicht an ihren Worten messen. Die Chefs des IWF, der Weltbank und der Internationalen Energieagentur IEAA haben gewarnt, dass die globale Treibstoffversorgungssicherheit unter Druck geraten könnte, falls die Öllieferungen durch die Straße von Hormuz während der sommerlichen Nachfragespitze nicht wieder normal verlaufen. In einer gemeinsamen Erklärung gaben sie an, dass die globalen Ölreserven im Rekordtempo abgebaut würden und warnten davor, dass anhaltende Störungen die Märkte destabilisieren und die wirtschaftliche Widerstandsfähigkeit schwächen könnten. Sie betonten, dass die durch den Konflikt zwischen den USA und Israel mit dem Iran bedingten Schiffsstörungen im Golf bereits die Energie- und Düngemittelpreise in die Höhe treiben und eine Entwicklung, die insbesondere für einkommensschwache Länder besorgniserregend ist. Die UN hat die israelischen Vorwürfe zurückgewiesen, nachdem Israel aufgrund sexueller Gewalt gegen Palästinenser im Zuge des Völkermordkrieges seit dem 7. Oktober 2023 auf die Liste der Kriegsgebiete gesetzt wurde. Es seien keine Beweise für Präventivmaßnahmen vorgelegt worden. Premier Patton, die UN-Beamten, die den Bericht verfasst hat, erklärte, sie habe einen Großteil des vergangenen Jahres damit verbracht, Informationen von Israel zu Präventionsmaßnahmen anzufordern, jedoch keine substanzielle Antwort erhalten. Ich habe nicht die geringste Information über die von der israelischen Regierung zur Umsetzung der Präventionsmaßnahmen ergriffenen Maßnahmen erhalten, sagte sie und fügte hinzu, dass wiederholte schriftliche und mündliche Anfragen nach Details zu Zugangsrechten und Rechenschaftspflichten ebenfalls inhaltlich unbeantwortet blieben. Die UN warnte, dass Israels Plan, 70% des Gazastreifens zu kontrollieren, das Leid der Kinder in der ohnehin schon extrem überfüllten Region verschärfen wird. Der israelische Ministerpräsident Benjamin Netanyahu befahl dem Militär, weiteres Gebiet einzunehmen und brach damit die brüchige Waffenruhe. Netanyahu hatte zuvor erklärt, Israel kontrolliere zunächst 50, dann 60% des Gazastreifens und sagte, meine Anweisung lautet, auf 70% vorzurücken. UNICEF warnte, dieser Schritt werde die Gesundheitskrise der Kinder im Gazastreifen weiter verschärfen. Gaza sei bereits jetzt einer der am dichtesten besiedelten Orte der Welt und die Menschen lebten dort auf etwa 40% der Fläche zusammengepfercht, während sich Infektionen rasant ausbreiten, sagte UNICEF-Sprecher Salim Oweis gegenüber Reportern. Das türkische Außenministerium erklärte, Ankara habe seine Bedenken hinsichtlich der Risiken und Bedrohung durch die kriegsbedingte Eskalation im Schwarzen Meer sowie deren möglichen negativen Auswirkungen auf Türkei weiterhin gegenüber allen relevanten Parteien zum Ausdruck gebracht. Ankaras Erklärung erfolgte, nachdem ein türkisches Frachtschiff, das Trockengut vom ukrainischen Hafen Odessa nach Türkei transportierte, im Schwarzen Meer von einer Drohne angegriffen worden war. Das Ministerium bekräftigte seine Warnung vor Handlungen, die zu einer unkontrollierten Eskalation des Konflikts führen könnten und rief alle Seiten zur Zurückhaltung auf. Türkei bekräftigte zudem ihre Forderung nach der Wahrung der Sicherheit der zivilen Schifffahrt im Schwarzen Meer und nach einer Beendigung des Krieges durch Verhandlungen. Die vierte Verhandlungsrunde zwischen Israel und dem Libanon fand in den Vereinigten Staaten statt und dauerte mehr als 9 Stunden. An dem Treffen im Pentagon nahmen militärische Delegationen beider Länder teil. Libanesische Medien berichteten über die Sitzung, die erst spät in der Nacht endete. Den Berichten zufolge legte die israelische Seite Karten und Geheimdienstinformationen über Orte vor, die ihrer Darstellung nach mit der Hisbollah in Verbindung stehen. Außerdem wurden die von der Hisbollah eingesetzten Drohnen thematisiert. Weiter hieß es, Israel habe eine Normalisierung im Bereich der Sicherheit gefordert. Die libanesische Seite habe dies jedoch zurückgewiesen mit der Begründung, dass es sich dabei nicht um eine militärische, sondern um eine politische Entscheidung handle. Medienberichten zufolge soll außerdem heute in der libanesischen Botschaft in Washington eine Auswertung der militärischen Gespräche stattfinden.
Die israelische Armee begann am 2. März mit umfangreichen Luftangriffen auf den Libanon und besetzte mehrere Ortschaften im Süden des Landes. Die libanesische Regierung erklärte in diesem Zeitraum, dass die Zahl der Vertriebenen im Land die Marke von 1 Million überschritten habe. US-Präsident Donald Trump gab am 24. April bekannt, dass die am 17. April in Kraft getretene 10-tägige vorläufige Waffenruhe zwischen dem Libanon und Israel um weitere 3 Wochen verlängert worden sei. Nach der 3. Verhandlungsrunde unter Vermittlung der Vereinigten Staaten am 14. und 15. Mai wurde beschlossen, die Waffenruhe ab dem 17. Mai um 45 Tage zu verlängern und Anfang Juni eine 4. Gesprächsrunde abzuhalten. Trotz der Waffenruhe setzt die israelische Armee ihre Angriffe und die Zerstörung von Häusern im Südlibanon fort. Die Hisbollah greift ihrerseits israelische Truppen an und begründet dies mit angeblichen Verstößen Israels gegen die Waffenruhe. Der israelische Ministerpräsident Benjamin Netanyahu erklärte am 25. Mai zudem, er habe die Armee angewiesen, ihre Angriffe auf den Libanon zu verstärken. US-Finanzminister Scott Bessent gab heute bekannt, dass die USA nun insgesamt etwa 1 Milliarde US-Dollar an iranischen Kryptowährungsvermögenswerten im Rahmen ihrer verschärften Sanktionskampagne beschlagnahmt haben. Dieser Betrag ist die bislang insgesamt beschlagnahmte Summe und stellt keine einzelne Maßnahme dar, die heute angekündigt wurde. Die Summe baut auf früheren Ereignissen auf, darunter auch das große Einfrieren von 344 Millionen US-Dollar in USD-Tor auf der Tron-Blockchain im April 2026. Bessent hatte Ende April bereits von fast 500 Millionen US-Dollar berichtet. Das heutige Update enthält weitere eingefrorene Vermögenswerte, die seitdem akkumuliert wurden. Wir haben einfach die Wallets beschlagnahmt. Einige tippen möglicherweise gerade und wissen nicht, dass ihre Wallet bereits beschlagnahmt wurde, bemerkte Bessent während seiner Rede beim Reagan National Economic Forum. Die im März 2025 gestartete Operation Economic Flow richtet sich gegen Irans Netzwerke zur Umgehung von Sanktionen. Iran nutzt Stablecoins, insbesondere USDT, auf Tron, um Erlöse aus Ölexporten und für die Aktivitäten der IRGC zu transferieren. Die USA arbeiten mit Ermittlern, Bittäter und Blockchain-Analyseunternehmen zusammen, um Wallets zu identifizieren und einzuführen. Laut Bessent transferierte Iran vor dem erhöhten Druck monatlich 400 bis 500 Millionen US-Dollar über Kryptokanäle.

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1: Die Hamas hat auf die Ankündigung Israels reagiert, den von Israel kontrollierten Teil des Gazastreifens auf 70% auszuweiten und den Friedensrat aufgefordert, eine klare Haltung einzunehmen. Hamas-Sprecher Hazem Qassem kritisierte in einer schriftlichen Erklärung das Schweigen des Hohen Vertreters des Gaza-Friedensrats Nikolai Mladenov zu den Äußerungen der israelischen Regierung über die Kontrolle von 70% des Gazastreifens und die geplante Zwangsumsiedlung von Palästinensern. Qassem erklärte, diese Pläne stellten einen eindeutigen Verstoß gegen den derzeit geltenden Waffenstillstandsplan für den Gazastreifen sowie gegen frühere Vereinbarungen dar. Er rief die im Friedensrat vertretenen Staaten dazu auf, gegenüber Israels Verstößen gegen die Waffenruhe und dessen Drohung eine klare und unmissverständliche Haltung einzunehmen. Zugleich forderte er konkrete Maßnahmen, um Druck auf Israel auszuüben und die Angriffe sowie die Schaffung neuer Tatsachen vor Ort zu verhindern. Der israelische Ministerpräsident Benjamin Netanyahu hatte gestern erklärt, dass die israelische Armee derzeit 60% des Gazastreifens kontrolliere und er angewiesen habe, diesen Teil auf 70% zu erhöhen. Bereits im Oktober 2025 hatte die israelische Armee bekannt gegeben, dass sie im Rahmen der Waffenruhe mithilfe der sogenannten Gelben Linie 53% des Gazastreifens unter Kontrolle gebracht habe. Während der weitere Rückzug israelischer Truppen aus Teilen des Gazastreifens

in späteren Phasen des Waffenstillstands vorgesehen war, erklärte der israelische Verteidigungsminister Israel Katz am 17. Februar, die Armee werde sich ohnehin einer Entwaffnung der Hamas keinen Millimeter von der gelben Linie zurückziehen. Die Übergangsverwaltungsstrukturen für den Gazastreifen, darunter der Friedensrat, das Nationale Verwaltungskomitee von Gaza und die Internationale Stabilisierungstruppe, waren am 16. Januar vom Weißen Haus angekündigt worden. Die internationale Stabilisierungstruppe soll unter anderem die Sicherheit im Gazastreifen gewährleisten, den Entwaffnungsprozess begleiten sowie die Verteilung humanitärer Hilfe und von Wiederaufbaumaterialien unterstützen. Diese Regelungen wurden im Rahmen der zweiten Phase des 20-Punkte-Plans von US-Präsident Donald Trump zur Beendigung des Krieges im Gazastreifen ausgearbeitet und durch die Resolution 2803 des Sicherheitsrats der Vereinten Nationen vom 17. November 2025 unterstützt. Nach Angaben des Medienbüros der Regierung im Gazastreifen kam seit Inkrafttreten der Waffenruhe am 10. Oktober 2025 bei israelischen Angriffen rund 922 Palästinenser ums Leben, weitere 2786 wurden verletzt. Israel hatte mit Unterstützung der Vereinigten Staaten am 8. Oktober 2023 militärische Angriffe auf den Gazastreifen begonnen. Dabei wurden nach den genannten Angaben 72.819 Palästinenser getötet, die meisten von ihnen Frauen und Kinder. Mehr als 172.000 Menschen wurden verletzt. Zudem wird berichtet, dass etwa 90% der Infrastruktur im Gazastreifen infolge der Angriffe zerstört worden seien. US-Präsident Donald Trump hat bei seinem Bestreben, wichtige US-Institutionen umzubinden und mit seinem Namen zu versehen, eine herbe Niederlage vor Gericht kassiert. Ein Richter in der US-Hauptstadt Washington ordnete an, dass Trumps Name wieder von der Fassade der weltberühmten Kulturinstitution Kennedy Center verschwinden muss. Zudem warf das Zentrum zumindest vorläufig, doch nicht wie von Trump geplant, im Sommer für 2 Jahre wegen Renovierungsarbeiten geschlossen werden, wie aus den Gerichtsakten hervorgeht. Trump hatte das Kennedy Center kurz nach seinem Amtsantritt vor gut einem Jahr unter seine Kontrolle gebracht und einen Kampf gegen anti-amerikanische Propaganda in der Kulturwelt angekündigt. Er entließ mehrere Mitglieder des Kuratoriums, übernahm den Vorsitz und beauftragte seinen Vertreter Richard Grenell, die Institution neu auszurichten. Im Dezember wurde das Kennedy Center in Trump Kennedy Center umbenannt. Das führte zu großen Protesten, Künstler sagten Auftritte ab. In dem Bau des Kennedy Centers am Potomac-Fluss werden traditionell alle Genres von Theater, Tanz und Musik gezeigt. Das Haus wurde nach dem früheren Präsidenten John F. Kennedy benannt. Das Gericht begründete die Entscheidung damit, dass der Kongress einst dem Kennedy Center seinen Namen gegeben habe. Folglich dürfe auch nur der Kongress diesen ändern. Angesichts des Ebola-Ausbruchs in Zentralafrika haben die USA, Kanada und Mexiko für die Fußball-WM Einreiseverbote verhängt. Wie die US-Regierung im Namen der 3 Gastgeberländer mitteilte, sollen abgestimmte Maßnahmen zum Schutz der öffentlichen Gesundheit bei Reisen aus afrikanischen Regionen mit dem höchsten Ebola-Risiko ergriffen werden. In den USA gelte zunächst ein 30-tägiges Einreiseverbot für ausländische Reisende, die sich in den vergangenen 21 Tagen in Uganda, der Demokratischen Republik Kongo sowie in Südsudan aufgehalten hätten, teilte die Gesundheitsbehörde CDC mit. In Mexiko kündigten Fluggesellschaften wie Aeromexico und Viva ähnliche Einreisebeschränkungen an. Gemäß einer Verordnung der mexikanischen Behörden würden diese in Mexiko sogar für 60 Tage in Kraft bleiben, also bis nach dem Abpfiff der WM. Dieser koordinierte Ansatz zielt darauf ab, unsere Bürger und die Millionen von Besuchern, Fans, Athleten und Touristen, die zur FIFA-Fußball-Weltmeisterschaft 2026 erwartet werden, zu schützen und gleichzeitig den Reise- und Warenverkehr über unsere Grenzen hinweg aufrechtzuerhalten, hieß es in dem gemeinsamen Statement der 3 Regierungen. Die Gesundheit und Sicherheit aller Menschen in der Region hat für uns höchste Priorität, während wir die Welt in Nordamerika willkommen heißen, hieß es weiter. Der Osten der Demokratischen Republik Kongo und Teile von Uganda sind derzeit von einem Ausbruch des gefährlichen Ebola-Virus betroffen. Nach jüngsten Regierungsangaben gibt es in Kongo mehr als 1.000 Verdachtsfälle und rund 250 Tote. Im östlichen Nachbarland Uganda sind die Zahlen deutlich geringer. Ebola-Fieber ist eine ansteckende und lebensbedrohliche Infektionskrankheit. Das Virus wird durch Körperkontakt oder über Körperflüssigkeiten übertragen.
In den Jahren 2014 und 2015 waren bei einer Ebola-Epidemie in Westafrika mehr als 11.000 Menschen gestorben. Beim zweitschwersten Ausbruch von 2018 bis 2020 in den auch jetzt betroffenen Provinzen im Ostkongo starben rund

2300 Menschen. Nach dem Regierungswechsel in Ungarn will die Europäische Kommission festgesetzte EU-Mittel in Höhe von bis zu 16,4 Milliarden Euro für das Land freigeben. Der Großteil des Geldes solle fließen, wenn von Ungarn beschlossene Reformen und Investitionen umgesetzt seien, sagte EU-Kommissionspräsidentin Ursula von der Leyen. Der neue ungarische Ministerpräsident Peter Mayer und seine Regierung handelten schnell entschlossen, um Korruption zu bekämpfen und die Rechtsstaatlichkeit wiederherzustellen, begründete von der Leyen bei einem Besuch Magyars in Brüssel den Vorstoß. Es gebe starke Signale dafür, dass Ungarn einen Neuanfang mache. 10 Milliarden sollen demnach aus dem Corona-Aufbaufonds der EU kommen. Man habe sich auf konkrete Projekte wie etwa Energie- und Wohnungsbau verständigt, sagte von der Leyen. Bevor das Geld ausgezahlt werden kann, muss Ungarn noch einen offiziellen Plan mit den Vorhaben einreichen und auch die anderen EU-Länder müssen grünes Licht für die Freigabe geben. Die Mittel aus dem Programm setzen sich voraus, dass die Reform und Investitionen bis zum 31. August umgesetzt werden. Andernfalls droht Budapest, die Gelder zu verlieren. Weitere 6,4 Milliarden Euro sollen aus dem EU-Budget für Strukturförderung ebenfalls nach Ungarn fließen, unter anderem wegen Fortschritten für die akademische Freiheit. Darüber hinaus sollen ungarische Studentinnen und Studenten wieder am Erasmus-Austauschprogramm teilnehmen können, so von der Leyen. 5 Monate nach dem Millioneneinbruch in einer Gelsenkirchener Sparkasse bekommen erste Schließfachkunden Wertsachen wie Schmuck, Edelmetall oder sogar Bargeld zurück. Das kündigte die Sparkasse am Freitag an. Sie gehören zu den rund 50.000 Gegenständen, die die Einbrecher Ende 2025 in dem verwüsteten Tresorraum zurückgelassen hatten. Dabei handele es sich durchaus in einigen Quellen um erhebliche Werte, hieß es in einer Sparkassenmitteilung. Natürlich könne nur ein Teil der Betroffenen ihr Eigentum vollständig zurückerhalten, erklärte Sparkassenchef Michael Klotz. Anfang Mai hatte die Staatsanwaltschaft die zunächst beschlagnahmten Gegenstände Zurückgabe an die Eigentümer freigegeben. Im ersten Schritt wurden namentlich zuzuordnete Dokumente zurückgegeben. Voraussetzung für die Rückgabe der Wertsachen sei eine genaue Beschreibung der Gegenstände in Inventarlisten der Kunden, damit die Gegenstände auch dem richtigen Eigentümer zugeordnet werden können, betonte die Sparkasse. Bei dem spektakulären Einbruch hatten sich die unbekannten Täter nach Weihnachten 2025 mit einem Kernbohrer Zutritt zum Tresorraum verschafft und fast alle der 3100 Schließfächer aufgebrochen. Der Gesamtschaden wurde kurz nach dem Einbruch von der Polizei auf einen mittleren zweistelligen Millionenbetrag geschätzt. Er könnte aber auch noch wesentlich höher im möglicherweise deutlich dreistelligen Millionenbereich liegen. Mit großem Personalaufwand würden rund 650 Spuren zu den Tätern verfolgt. Einen Durchbruch gäbe es aber weiterhin nicht, sagte eine Polizeisprecherin am Freitag. Am 11. Juni beginnen vor dem Landgericht Essen 2 erste Zivilprozesse von Schließfachkunden gegen die Sparkasse. Sie werfen der Bank mangelnde Sicherheitsvorkehrungen vor und fordern vollen Schadensersatz für ihre verlorenen Schließfachinhalte. In einem Fall fordert der Kläger 391.000 Euro. Die Sparkasse weist die Kritik an ihren Sicherheitsvorkehrungen zurück. Meine Damen und Herren, von der Stimme Tötgers hörten Sie die Nachrichten. Meine Damen und Herren, vom kurzen Wellensender, die Stimme Türkis, geht es musikalisch jetzt weiter mit Zeynep Kaya und Grup Sakum.

In unserer heutigen Folge erzählen wir nicht nur die Geschichte von Statistiken, sondern auch die Geschichte von Charakter, Loyalität und unerschütterlichem Willen. Wenn sie das Spielfeld betritt, verändert sich die Atmosphäre in der Halle. Sie ist nicht nur eine Mittelblockerin, sondern der Polarstern des türkischen Volleyballs. Vorhang auf für Kapitänin Eda Erdem Dündar. Die Geschichte beginnt am 22. Juni 1987 in Istanbul. Schon in jungen Jahren entdeckt Eda ihre Leidenschaft für den Sport, die sie schließlich zum Volleyball führt. Am 24. Dezember 2000, gerade einmal 13 Jahre alt, beginnt sie in der Nachwuchsabteilung von Beşiktaş die Grundlagen des Volleyballs zu erlernen. Trainer, die sich an diese Zeit erinnern, erzählen, dass Eda nicht nur durch ihre Größe auffiel, sondern vor allem durch ihre Disziplin. Selbst nach dem Training blieb sie allein in der Halle und arbeitete weiter. Als sie 2004 in die erste Mannschaft von Beşiktaş aufstieg, war sie erst 17 Jahre alt. Doch ihre Ausstrahlung auf dem Feld erinnerte bereits an eine erfahrene Spielerin. 4 Spielzeiten lang spielte sie für Beşiktaş und übernahm in den letzten beiden Jahren sogar die Kapitänsbinde. Ein frühes Zeichen für die Geburt eines Stars. Als der Kalender das Jahr 2008 zeigte, kam jener Tag der Unterschrift, der Eda Erdems Leben verändern sollte. Das Abenteuer bei Fenerbahçe begann. Wir leben in einer Zeit, in der Sportler fast jede Saison den Verein wechseln und der Transfermarkt kaum Schritt halten kann. Doch Eda zog das gelb-dunkelblaue Trikot seit 2008 ganze 17 Spielzeiten lang niemals aus. Mit Fenerbahçe gewann sie in der Saison 2008-2009 ihre erste professionelle Meisterschaft und schrieb anschließend mit 3 Titeln in Folge 2009, 2010, 2011 Geschichte. Im Jahr 2010 wurde Fenerbahçe bei der FIVB-Club-Weltmeisterschaft in Katar, in Doha, nach einem 3:0-Sieg gegen den brasilianischen Gegner Weltmeister.

0: Meister. Ada erhielt dort die Auszeichnung als beste Aufschlagspielerin des Turniers. Doch zur Legende machte sie nicht nur die Zahl ihrer Trophäen, sondern vor allem ihre Verbundenheit mit ihrem Verein. Die Statue, die am 8. März 2024, dem Internationalen Frauentag, vor dem Fenerbahçe Şükrü Saracoğlu Sportkomplex errichtet wurde, war nicht nur ein Denkmal für eine Sportlerin, sondern auch für Loyalität und Beständigkeit. An jenem Tag konnte Ada ihre Tränen während ihrer Rede kaum zurückhalten und bewegte mit den Worten: "Mit der Kraft, die ich von euch erhalten habe, habe ich Fenerbahçe mein ganzes Herz gewidmet, das gesamte Türkei." Für Menschen, die Volleyball verstehen, bedeutet der Name Ada Erdem vor allem eines: Meisterschaft im Block und Angriff. Auf der Position der Mittelblockerin springt sie so explosiv und mit einer perfekten Zeitabstimmung hoch, dass die gegnerischen Blockspieler sie in der Luft noch einzuholen versuchen, während der Ball bereits im gegnerischen Feld eingeschlagen ist. Doch Edas wahre Stärke liegt nicht nur in ihren Schmetterbällen, sondern in den verbindenden Worten, wenn ihr Team schwierige Momente erlebt. Während jungen Spielerinnen die Hände zittern, wurde ihr ruhiger, aber entschlossener Blick zum stärksten Halt der Mannschaft. Sie ist die Trainerin auf dem Spielfeld, sie ist der sichere Hafen in Momenten der Krise. Der Sommer 2023 war vielleicht der glanzvollste Sommer der türkischen Sportgeschichte. Die türkische Frauen-Volleyball-Nationalmannschaft gewann zunächst die Volleyball Nations League VNL in Arlington in Texas, indem sie die besten Teams der Welt nacheinander besiegte und China mit 3:1 schlug, der erste VNL-Titel der Geschichte für Türkei. Dann folgte jene unvergessliche Europameisterschaft in Brüssel. Kapitänin Ada und ihr Team besiegten in einem atemberaubenden Finale Serbien mit 3:2 und wurden erstmals Europameister. Als sie den Pokal in die Höhe stemmte, war Ada nicht nur die Kapitänin einer Mannschaft, sondern das Symbol des Erfolges aller Frauen in Türkei. Nach dem Finale sagte sie: "Im 100. Jahr unserer Republik haben wir zuerst die Nations League und danach die Europameisterschaft gewonnen. Wir haben eine unglaubliche Geschichte geschrieben. Ich bin glücklich und stolz." Diese Pokale waren nicht einfach nur Metall, sie waren der Schlüssel dafür, dass tausende junge Mädchen sagen konnten: "Ich kann das auch schaffen." Bevor wir unser Programm beenden, müssen wir auch auf die Persönlichkeit von Ada Erdem Dündar außerhalb des Spielfeldes eingehen. Mit ihrer Sensibilität für soziale Projekte, ihrer Unterstützung junger Sportlerinnen und Sportler sowie ihrem harmonischen Familienleben mit Erdem Dündar ist sie ein echtes Vorbild. Im März 2022 wurde Ada zur Vorsitzenden der Athletenkommission des Nationalen Olympischen Komitees von Türkei gewählt und bewies damit auch im Management ihre Führungsqualitäten. Im Oktober 2025 wurde sie zudem von der UN Women als Goodwill-Botschafterin von Türkei ernannt. Sie war niemals Teil von Polemiken und sprach stets nur durch ihre Arbeit und ihre Erfolge. Obwohl sie heute 38 Jahre alt ist, im Juni 2026 wird sie 39, zählt sie dank ihrer Kondition und ihres Spielverständnisses weiterhin zu den besten Mittelblockerinnen der Welt. Das Alter ist nur eine Zahl, entscheidend ist die Leidenschaft und genau das beweist sie uns in jedem Spiel aufs Neue. Heute haben wir nicht nur über eine Kapitänin oder eine Statue gesprochen, sondern über einen Geist, über die unerschöpfliche Energie des türkischen Volleyballs. Die Karriere von Ada Erdem Dündar ist für jede junge Sportlerin und jeden jungen Sportler, die kurz davor sind aufzugeben, ein wahres Lehrbuch des Durchhaltens. Auf Wiederhören.
1: Ruhmreiche türkische Sportler.

Willkommen zu einer neuen Folge unserer Sendereihe Persönlichkeiten der türkischen Welt. In der heutigen Folge beschäftigen wir uns mit dem Thema Der Vater Haydar der türkischen Dichtung, Şehriyar. Sie hören eine Bewertung des Experten für internationale Beziehungen, Dr. Cemil Doğaç İpek. Was meinen Sie, sollte ein Mensch eher auf seine Träume verzichten oder auf seine Liebe? Für Seyyid Muhammed Hüseyin, der zu Beginn des 20. Jahrhunderts im Jahr 1906 in Tebris das Licht der Welt erblickte, wurde diese Frage zum tragischen und zugleich legendären Wendepunkt seines Lebens. Dieser Mann, der die Flure der Tirana Darül Fünun hinter sich ließ, sein Stethoskop ablegte und sich schließlich als literarischer Gigant an den nebelverhangenen Haydar Baba Berg in Tebris wandte, war nicht bloß ein Dichter, der Verse schrieb, er war eine gemeinsame Stimme, die sich von den kalten Seiten medizinischer Bücher löste und sich an den warmen Herzenstisch des Volkes setzte, eine Stimme, die Erinnerung und Sehnsucht eines ganzen Volkes ausdrückte. Şehriyars erste Schritte in die Welt der Literatur wurden durch die literarische Bildung seines Vaters Seyyid İsmail Musevi geprägt. In seiner Jugend verwendete der Dichter das Pseudonym Behçet. Doch glaubte er, dass dieser Name die Stürme seiner Seele nicht widerspiegelte. Daher griff er auf eine im Iran tief verwurzelte mystische Tradition zurück, die Namenssuche mithilfe des Divans von Hafiz, als er mit einer inneren Absicht den Divan öffnete, um seine Zukunft und literarische Identität zu bestimmen, begegnete ihm zweimal hintereinander der Name Şehriyar. Dieser mystische Zufall öffnete ihm die Tore eines Königreichs der Poesie. Obwohl man ihm sagte, er müsse die Erlaubnis des Hofes einholen, um diesen Namen zu verwenden, entschied er sich dafür, seine Legitimität nicht aus den Palästen, sondern direkt aus dem Herzen der Literatur, aus dem Atem von Hafiz selbst zu beziehen und machte den Namen Şehriyar unsterblich. Das Leben Şehriyars war nicht nur von literarischen Erfolgen, sondern auch von tiefen Entsagungen geprägt. 1924 wurde der Dichter über die Gendarmerie-Quote an der Medizinischen Fakultät Teherans aufgenommen und absolvierte eine erfolgreiche Assistenzzeit. Bis zu seinem Abschluss fehlte ihm nur noch ein Jahr, doch sein Leben geriet durch seine unerfüllte Liebe zu einer Frau namens Süreyya völlig aus den Fugen. In jener berühmten letzten Nacht, in der er sich mit Süreyya, einer Verwandten eines hochrangigen Staatsbeamten, treffen wollte, wartete Şehriyar bis zum Morgen in einem Park, ohne die Geliebte je zu sehen. In dieser Nacht ließ er nicht nur seine Liebe, sondern auch seine medizinische Karriere zurück. Dieser emotionale Zusammenbruch, der schließlich zu seiner Verbannung aus Teheran führte, bedeutete zwar einen Verlust für die Welt der Medizin, doch zugleich die Geburt eines durch Schmerz gereiften Genies für die Weltliteratur. Seyyid Muhammed Hüseyin beherrschte durch seine Ausbildung an der Seyyid Hamza Schule und der Talibiyye Medresse alle Feinheiten der persischen Sprache. Ein großer Teil seines Divans war auf Persisch verfasst und er galt als Meister dieser Sprache. Doch die sprachliche Wandlung, die ihn universell machte, begann mit einem Vorwurf seiner Mutter Koke Hanum. Ihre Worte, »Mein Sohn, wir verstehen nicht, was du schreibst«, wurden für den Dichter zu einem Erwachen. Indem er zu seiner eigenen Sprache, dem Türkischen, zurückkehrte und Gruß an Haydar Baba schrieb, schuf er nicht nur ein Gedicht, sondern ein Manifest eines grenzüberschreitenden türkischen Bewusstseins. Dieses Werk fand auch in Türkiye durch die Artikel von Mehmet Emin Resulzade große Resonanz. Şehriyar verewigte seine Liebe zu Türkiye, die er nie mit eigenen Augen gesehen hatte, in seinem Gedicht »Die imaginäre Reise«. Şehriyars Verbindung zum Haydar Baba Berg war das Erbe einer politischen Notwendigkeit.

Notwendigkeit, um seinen Sohn vor den Wirren der konstitutionellen Bewegungen zu schützen, hatte sein Vater ihn als Kind in das Dorf Hoschken abgeschickt. Dort, umgeben von Natur, den Wortgefechten der Volkssänger, Märchen und Volksgeschichten, formte sich Schehrjars Welt. Haydar Baba war für ihn nicht bloß eine geografische Erhebung, sondern ein Vertrauter seiner Kindheit, seiner Traditionen und seiner verlorenen Heimat. Indem er diesem mächtigen Berg Charakter verlieh, schuf er eine einzigartige literarische Schule, die mündliche Kultur mit hoher Literatur verband. Es ist bekannt, dass der wahre Wert von Dichtern oft erst nach ihrem Tod erkannt wird. Dieses Schicksal hat Schehrjar überwunden. Noch zu Lebzeiten wurde der 16. März im Iran zum Schehrjar-Tag erklärt und ihm der Bildungsorden erster Klasse verliehen. Als er am 18. September 1988 verstarb, schien in Tebris die Zeit stillzustehen. An jedem Tag, an dem alle Geschäfte geschlossen blieben und die Menschen in Trauer auf die Straßen strömten, wurde er im berühmten Makbere-Tüschwara, der Friedhof der Dichter, von Tebris beigesetzt. Dies war die sichtbare Bestätigung des Throns, den er im Herzen seines Volkes errichtet hatte. Mit den Worten »Die Welt weiß, dass Schehrjar ein Berg aus Worten ist«, hatte Schehrjar seine eigene Unsterblichkeit angekündigt. Auch wenn er mit der Philosophie der vergänglichen Welt daran erinnert, dass alles im Leben vorübergeht, hinterließ dieser große Name, der seine medizinische Ausbildung abbrach, um mit seinen Gedichten die Seelen zu heilen, eine Wahrheit, die niemals verhalten wird. Er ist das Symbol der Rückkehr zu den eigenen Wurzeln, der Zuflucht in der Wärme der Muttersprache und des würdevollen Tragens der Liebe. Noch heute verbinden seine Verse wie eine Brücke die Herzen der Menschen. Sie hörten eine Bewertung des Experten für internationale Beziehungen, Dr. Cemil Doğaç İpek.

Krebs ist eine Krankheit, die unabhängig von Geschlecht und Alter bei jedem Menschen auftreten kann. Die Krebsarten, die bei Kindern vorkommen, unterscheiden sich jedoch von denen bei Erwachsenen. Vor allem Leukämie, aber auch viele andere Krebsarten können bereits in jungem Alter auftreten. Um auf diese Krebsarten aufmerksam zu machen und das Bewusstsein dafür zu stärken, wurde der 15. Februar 2002 zum Internationalen Kinderkrebstag erklärt. Seitdem wird jedes Jahr am 15. Februar mit verschiedenen Veranstaltungen die Gesellschaft über zahlreiche Themen aufgeklärt, von der Bedeutung der Früherkennung bis hin zu Behandlung und Betreuung. Nach Angaben der Internationalen Agentur für Krebsforschung der Weltgesundheitsorganisation werden weltweit jedes Jahr mehr als 400.000 neue Krebsfälle bei Kindern und Jugendlichen im Alter von 0 bis 19 Jahren festgestellt. In Türkei werden in derselben Altersgruppe durchschnittlich 4.700 neue Krebsdiagnosen pro Jahr gestellt. Doch welche Krebsarten treten im Kindesalter auf? Und wie sollten Familien reagieren, wenn sie bestimmte Symptome bemerken? TRT Haber sprach darüber mit Professor Dr. Ali Ajcicek, Spezialist für Kinderhämatologie und Onkologie am Başakşehir Çam und Sakura Stadtkrankenhaus der Universität für Gesundheitswissenschaften. Dieses Gespräch möchten wir nun mit Ihnen teilen. Professor Dr. Ajcicek erklärt, dass die Häufigkeit von Krebserkrankungen im Kindesalter je nach Alter variiert. An erster Stelle stehen Blutkrebs und Hirntumore. Leukämie, auch als Blutkrebs bekannt, macht etwa 30% aller Krebserkrankungen im Kindesalter aus. Die restlichen 70% bestehen hauptsächlich aus Tumoren des zentralen Nervensystems, Lymphomen und soliden Tumoren, also Krebsarten, die sich in Organen oder verschiedenen Geweben entwickeln. Doch welche Krebsart treten in welchem Alter häufiger auf? Die Antwort gibt Professor Dr. Ajcicek. Leukämie tritt häufiger vor dem 10. Lebensjahr auf. Lymphome sehen wir eher im 2. Jahrzehnt, also in der Jugendzeit. Tumore der Nervenvorläuferzellen, die wir Neuroblastome nennen, treten häufiger bei Kindern unter 5 Jahren auf. Der Wilms-Tumor, also ein Nierentumor, kommt dagegen bei noch jüngeren Kindern vor. Viele dieser Krebsarten können erfolgreich behandelt werden, wenn sie früh erkannt werden. Dennoch sterben weltweit jedes Jahr rund 100.000 Kinder an diesen Erkrankungen. Deshalb ist es besonders wichtig, dass Eltern aufmerksam sind, um die Krankheit frühzeitig zu erkennen. Professor Dr. Ajcicek betont, dass jede Tumorart unterschiedlich auffällige Symptome hat und fasst die möglichen Anzeichen je nach Krebsart wie folgt zusammen. Bei Blutkrebs, also Leukämie, kann das Kind blass werden, Flecken am Körper entwickeln, kraftlos wirken oder Fieber haben, das länger als 3 bis 5 Tage anhält und dessen Ursache nicht gefunden wird. Das Kind spielt nicht mehr wie früher, isst weniger und klagt zusätzlich über Schmerzen im Körper. Besonders wenn diese Schmerzen nachts so stark werden, dass sie das Kind aus dem Schlaf reißen, wird häufig die Diagnose gestellt. Natürlich bedeutet Blässe allein nicht automatisch Krebs. Doch wenn eines oder mehrere der genannten Symptome hinzukommen, steigt die Wahrscheinlichkeit. Bei Hirntumoren kommt es vor allem in den frühen Morgenstunden zu Erbrechen, erklärt Professor Dr. Ajcicek weiter. Zusätzlich treten Kopfschmerzen auf. Es kann zu Gesichtslähmungen kommen oder das Erbrechen nimmt immer weiter zu, während die Kopfschmerzen unerträglich werden. Auch Gleichgewichtsstörungen und Benommenheit können auftreten. Zum Beispiel verändert sich plötzlich die Handschrift des Kindes. Manchmal verändert sich sogar das Verhalten. Bei Neuroblastomen und Wilms-Tumoren sind Schwellungen und Verhärtungen im Bauchbereich die wichtigsten Symptome. Über Tumore, die sich in den Knochen entwickeln, sagt Professor Dr. Ajcicek,
Es beginnt mit unerklärlichen Schmerzen in einer einzelnen Gliedmaße, meist im Jugendalter oder oberhalb des Knies. Manchmal treten diese Schmerzen nach einem Ballaufprall oder einem Sturz auf, verschwinden jedoch nicht mehr. Mit jedem Tag werden sie stärker. Bei Lymphomen weist Professor Dr. Eitschek besonders auf Schwellungen im Halsbereich hin. Diese Schwellungen können hart und unbeweglich sein und oft von weiteren kleinen Knoten umgeben werden. Viele Familien geraten verständlicherweise in Panik, wenn sie eines oder mehrere dieser Symptome bei ihren Kindern bemerken. Professor Dr. Eitschek beendet seine Worte: Natürlich ist eine frühe Diagnose wichtig, aber man muss dabei ein Gleichgewicht bewahren. Wenn zum Beispiel eine kleine Lymphdrüse von der Größe eines Mandelkerns am Hals festgestellt wird und sie sich nicht in den folgenden Tagen oder Wochen deutlich vergrößert, ist es nicht richtig, jede Woche eine Ultraschalluntersuchung durchführen zu lassen. Wenn Kinder sich nicht mehr wie früher verhalten, sollte man einen Arzt aufsuchen. Falls der Arzt zusätzlich nichts Ernstes feststellt, sich aber im Laufe der Zeit keine Besserung zeigt, sollte man nicht sofort den Arzt wechseln, sondern zunächst denselben Arzt erneut aufsuchen und gegebenenfalls weitere Untersuchungen durchführen lassen. So kann die Diagnose

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Im Studio in Ankara begrüßt Sie Gültekin Alkoyak. 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Unsere Mittagssendung im 19-Meter-Band auf 15.350 kHz und unsere Abendsendung im 31-Meter-Band auf 9840 kHz. In unserer einstündigen Sendung bringen wir nach den Nachrichten die Wiederholung unserer Sendereien Ruhmreiche türkische Sportler, Persönlichkeiten der türkischen Welt und Thema des Tages. Danach geht es mit Musik weiter.

Und nun die Nachrichten. US-Präsident Donald Trump hat laut US-Medienberichten noch nicht entschieden, ob er ein vorgeschlagenes Abkommen zur Beendigung des Krieges zwischen den USA und Israel mit dem Iran unterstützen wird. Das Thema wurde während eines zweistündigen Treffens im Weißen Haus mit Trumps nationalem Sicherheitsteam erörtert. Ein hochrangiger Regierungsbeamter bestätigte das Ende des Treffens, eine Entscheidung wurde jedoch nicht verkündet. Zuvor hatte Trump erklärt, er prüfe eine endgültige Entscheidung über ein mögliches Abkommen. Der Iran erklärte unterdessen, ein Abkommen setze voraus, dass Washington seine aus iranischer Sicht überzogenen Forderungen fallen lasse. Teherans Chefunterhändler Mohammed Bagher Ghalibaf betonte, der Iran werde die Vereinigten Staaten an ihren Taten und nicht an ihren Worten messen. Die Chefs des IWF, der Weltbank und der Internationalen Energieagentur IEAA haben gewarnt, dass die globale Treibstoffversorgungssicherheit unter Druck geraten könnte, falls die Öllieferungen durch die Straße von Hormuz während der sommerlichen Nachfragespitze nicht wieder normal verlaufen. In einer gemeinsamen Erklärung gaben sie an, dass die globalen Ölreserven im Rekordtempo abgebaut würden und warnten davor, dass anhaltende Störungen die Märkte destabilisieren und die wirtschaftliche Widerstandsfähigkeit schwächen könnten. Sie betonten, dass die durch den Konflikt zwischen den USA und Israel mit dem Iran bedingten Schiffsstörungen im Golf bereits die Energie- und Düngemittelpreise in die Höhe treiben und ein

Iran bedingten Schiffsstörungen im Golf bereits die Energie- und Düngemittelpreise in die Höhe treiben und eine Entwicklung, die insbesondere für einkommensschwache Länder besorgniserregend ist. Die UN hat die israelischen Vorwürfe zurückgewiesen, nachdem Israel aufgrund sexueller Gewalt gegen Palästinenser im Zuge des Völkermordkrieges seit dem 7. Oktober 2023 auf die Liste der Kriegsgebiete gesetzt wurde. Es seien keine Beweise für Präventivmaßnahmen vorgelegt worden. Premier Patton, die UN-Beamten, die den Bericht verfasst hat, erklärte, sie habe einen Großteil des vergangenen Jahres damit verbracht, Informationen von Israel zu Präventionsmaßnahmen anzufordern, jedoch keine substanzielle Antwort erhalten. Ich habe nicht die geringste Information über die von der israelischen Regierung zur Umsetzung der Präventionsmaßnahmen ergriffenen Maßnahmen erhalten, sagte sie und fügte hinzu, dass wiederholte schriftliche und mündliche Anfragen nach Details zu Zugangsrechten und Rechenschaftspflichten ebenfalls inhaltlich unbeantwortet blieben. Die UN warnte, dass Israels Plan, 70% des Gazastreifens zu kontrollieren, das Leid der Kinder in der ohnehin schon extrem überfüllten Region verschärfen wird. Der israelische Ministerpräsident Benjamin Netanyahu befahl dem Militär, weiteres Gebiet einzunehmen und brach damit die brüchige Waffenruhe. Netanyahu hatte zuvor erklärt, Israel kontrolliere zunächst 50, dann 60% des Gazastreifens und sagte, meine Anweisung lautet, auf 70% vorzurücken. UNICEF warnte, dieser Schritt werde die Gesundheitskrise der Kinder im Gazastreifen weiter verschärfen. Gaza sei bereits jetzt einer der am dichtesten besiedelten Orte der Welt und die Menschen lebten dort auf etwa 40% der Fläche zusammengepfercht, während sich Infektionen rasant ausbreiten, sagte UNICEF-Sprecher Salim Oweis gegenüber Reportern. Das türkische Außenministerium erklärte, Ankara habe seine Bedenken hinsichtlich der Risiken und Bedrohung durch die kriegsbedingte Eskalation im Schwarzen Meer sowie deren möglichen negativen Auswirkungen auf Türkei weiterhin gegenüber allen relevanten Parteien zum Ausdruck gebracht. Ankaras Erklärung erfolgte, nachdem ein türkisches Frachtschiff, das Trockengut vom ukrainischen Hafen Odessa nach Türkei transportierte, im Schwarzen Meer von einer Drohne angegriffen worden war. Das Ministerium bekräftigte seine Warnung vor Handlungen, die zu einer unkontrollierten Eskalation des Konflikts führen könnten und rief alle Seiten zur Zurückhaltung auf. Türkei bekräftigte zudem ihre Forderung nach der Wahrung der Sicherheit der zivilen Schifffahrt im Schwarzen Meer und nach einer Beendigung des Krieges durch Verhandlungen. Die vierte Verhandlungsrunde zwischen Israel und dem Libanon fand in den Vereinigten Staaten statt und dauerte mehr als 9 Stunden. An dem Treffen im Pentagon nahmen militärische Delegationen beider Länder teil. Libanesische Medien berichteten über die Sitzung, die erst spät in der Nacht endete. Den Berichten zufolge legte die israelische Seite Karten und Geheimdienstinformationen über Orte vor, die ihrer Darstellung nach mit der Hisbollah in Verbindung stehen. Außerdem wurden die von der Hisbollah eingesetzten Drohnen thematisiert. Weiter hieß es, Israel habe eine Normalisierung im Bereich der Sicherheit gefordert. Die libanesische Seite habe dies jedoch zurückgewiesen mit der Begründung, dass es sich dabei nicht um eine militärische, sondern um eine politische Entscheidung handle. Medienberichten zufolge soll außerdem heute in der libanesischen Botschaft in Washington eine Auswertung der militärischen Gespräche stattfinden. Die israelische Armee begann am 2. März mit umfangreichen Luftangriffen auf den Libanon und besetzte mehrere Ortschaften im Süden des Landes. Die libanesische Regierung erklärte in diesem Zeitraum, dass die Zahl der Vertriebenen im Land die Marke von 1 Million überschritten habe. US-Präsident Donald Trump gab am 24. April bekannt, dass die am 17. April in Kraft getretene 10-tägige vorläufige Waffenruhe zwischen dem Libanon und Israel um weitere 3 Wochen verlängert worden sei. Nach der dritten Verhandlungsrunde unter Vermittlung der Vereinigten Staaten am 14. und 15. Mai wurde beschlossen, die Waffenruhe ab dem 17. Mai um 45 Tage zu verlängern und Anfang Juni eine 4. Gesprächsrunde abzuhalten. Trotz der Waffenruhe setzt die israelische Armee ihre Angriffe und die Zerstörung von Häusern im Südlibanon fort. Die Hisbollah greift ihrerseits israelische Truppen an und begründet dies mit angeblichen Verstößen Israels gegen die Waffenruhe. Der israelische Ministerpräsident Benjamin Netanyahu erklärte am 25. Mai zudem, er habe die Armee angewiesen, ihre Angriffe auf den Libanon zu verstärken. US-Finanzminister Scott Bessent gab heute bekannt, dass die USA nun insgesamt etwa 1 Milliarde US-Dollar an iranischen Kryptowährungsvermögenswerten im Rahmen ihrer verschärften Sanktionskampagne beschlagnahmt haben. Dieser Betrag
Dieser Betrag ist die bislang insgesamt beschlagnahmte Summe und stellt keine einzelne Maßnahme dar, die heute angekündigt wurde. Diese

So, man baut auf früheren Ereignissen auf, darunter auch das große Einfrieren von 344 Millionen US-Dollar in USDT auf der Tron-Blockchain im April 2026. Bessent hatte Ende April bereits von fast 500 Millionen US-Dollar berichtet. Das heutige Update enthält weitere eingefrorene Vermögenswerte, die seitdem akkumuliert wurden. Wir haben einfach die Wallets beschlagnahmt. Einige tippen möglicherweise gerade und wissen nicht, dass ihre Wallet bereits beschlagnahmt wurde, bemerkte Bessent während seiner Rede beim Reagan National Economic Forum. Die März 2025 gestartete Operation Economic Flow richtet sich gegen Irans Netzwerke zur Umgehung von Sanktionen. Iran nutzt Stablecoins, insbesondere USDT, auf Tron, um Erlöse aus Ölexporten und für die Aktivitäten der IRGC zu transferieren. Die USA arbeiten mit Ermittlern, Bitäter und Blockchain-Analyse international.

0: Unternehmen zusammen, um Wallets zu identifizieren und einzuführen. Laut Bessen transferierte Iran vor dem erhöhten Druck monatlich 400 bis 500 Millionen US-Dollar über Kryptokanäle.
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0: Die Hamas hat auf die Ankündigung Israels reagiert, den von Israel kontrollierten Teil des Gazastreifens auf 70% auszuweiten und den Friedensrat aufgefordert, eine klare Haltung einzunehmen. Hamas-Sprecher Hazem Qassem kritisierte in einer schriftlichen Erklärung das Schweigen des Hohen Vertreters des Gaza-Friedensrats Nikolai Mladenov zu den Äußerungen der israelischen Regierung über die Kontrolle von 70% des Gazastreifens und die geplante Zwangsumsiedlung von Palästinensern. Qassem erklärte, diese Pläne stellten einen eindeutigen Verstoß gegen den derzeit geltenden Waffenstillstandsplan für den Gazastreifen sowie gegen frühere Vereinbarungen dar. Er rief die im Friedensrat vertretenen Staaten dazu auf, gegenüber Israels Verstößen gegen die Waffenruhe und dessen Drohung eine klare und unmissverständliche Haltung einzunehmen. Zugleich forderte er konkrete Maßnahmen, um Druck auf Israel auszuüben und die Angriffe sowie die Schaffung neuer Tatsachen vor Ort zu verhindern. Der israelische Ministerpräsident Benjamin Netanyahu hatte gestern erklärt, dass die israelische Armee derzeit 60% des Gazastreifens kontrolliere und er angewiesen habe, diesen Teil auf 70% zu erhöhen. Bereits im Oktober 2025 hatte die israelische Armee bekannt gegeben, dass sie im Rahmen der Waffenruhe mithilfe der sogenannten Gelben Linie 53% des Gazastreifens unter Kontrolle gebracht habe. Während der weitere Rückzug israelischer Truppen aus Teilen des Gazastreifens in späteren Phasen des Waffenstillstands vorgesehen war, erklärte der israelische Verteidigungsminister Israel Katz am 17. Februar, die Armee werde sich ohnehin eine Entwaffnung der Hamas keinen Millimeter von der gelben Linie zurückziehen. Die Übergangsverwaltungsstrukturen für den Gazastreifen, darunter der Friedensrat, das Nationale Verwaltungskomitee von Gaza und die Internationale Stabilisierungstruppe waren am 16. Januar vom Weißen Haus angekündigt worden. Die Internationale Stabilisierungstruppe soll unter anderem die Sicherheit im Gazastreifen gewährleisten, den Entwaffnungsprozess begleiten sowie die Verteilung humanitärer Hilfe und von Wiederaufbaumaterialien unterstützen. Diese Regelungen wurden im Rahmen der zweiten Phase des 20-Punkte-Plans von US-Präsident Donald Trump zur Beendigung des Krieges im Gazastreifen ausgearbeitet und durch die Resolution 2803 des Sicherheitsrats der Vereinten Nationen vom 17. November 2025 unterstützt. Nach Angaben des Medienbüros der Regierung im Gazastreifen kam seit Inkrafttreten der Waffenruhe am 10. Oktober 2025 bei israelischen Angriffen rund 922 Palästinenser ums Leben, weitere 2786 wurden verletzt. Israel hatte mit Unterstützung der Vereinigten Staaten am 8. Oktober 2023 militärische Angriffe auf den Gazastreifen begonnen. Dabei wurden nach den genannten Angaben 72.819 Palästinenser getötet, die meisten von ihnen Frauen und Kinder. Mehr als 172.000 Menschen wurden verletzt. Zudem wird berichtet, dass etwa 90% der Infrastruktur im Gazastreifen infolge der Angriffe zerstört worden seien. US-Präsident Donald Trump hat bei seinem Bestreben, wichtige US-Institutionen umzubinden und mit seinem Namen zu versehen, eine herbe Niederlage vor Gericht kassiert. Ein Richter in der US-Hauptstadt Washington ordnete an, dass Trumps Name wieder von der Fassade der weltberühmten Kulturinstitution Kennedy Center verschwinden muss. Zudem warf das Zentrum zumindest vorläufig, doch nicht wie von Trump geplant, im Sommer für 2 Jahre wegen Renovierungsarbeiten geschlossen werden, wie aus den Gerichtsakten hervorgeht. Trump hatte das Kennedy Center kurz nach seinem Amtsantritt vor gut einem Jahr unter seine Kontrolle gebracht und einen Kampf gegen anti-amerikanische Propaganda in der Kulturwelt angekündigt. Er entließ mehrere Mitglieder des Kuratoriums, übernahm den Vorsitz und beauftragte seinen Vertrauten Richard Grenell, die Institution neu auszurichten. Im Dezember wurde das Kennedy Center in Trump Kennedy Center umbenannt. Das führte zu großen Protesten, Künstler sagten Auftritte ab. In dem Bau des Kennedy Centers am Potomac-Fluss werden traditionell alle Genres von Theater, Tanz und Musik gezeigt. Das Haus wurde nach dem früheren Präsidenten John F. Kennedy benannt. Das Gericht begründete die Entscheidung damit, dass der Kongress einst dem Kennedy Center seinen Namen gegeben habe. Folglich dürfe auch nur der Kongress diesen ändern. Angesichts des Ebola-Ausbruchs in Zentralafrika haben die USA, Kanada und Mexiko für die Fußball-WM Einreiseverbote

hängt. Wie die US-Regierung im Namen der drei Gastgeberländer mitteilte, sollen abgestimmte Maßnahmen zum Schutz der öffentlichen Gesundheit bei Reisen aus afrikanischen Regionen mit dem höchsten Ebola-Risiko ergriffen werden. In den USA gelte zunächst ein 30-tägiges Einreiseverbot für ausländische Reisende, die sich in den vergangenen 21 Tagen in Uganda, der Demokratischen Republik Kongo sowie in Südsudan aufgehalten hätten, teilte die Gesundheitsbehörde CDC mit. In Mexiko kündigten Fluggesellschaften wie Aeromexico und Viva ähnliche Einreisebeschränkungen an. Gemäß einer Verordnung der mexikanischen Behörden würden diese in Mexiko sogar für 60 Tage in Kraft bleiben, also bis nach dem Abpfiff der WM. Dieser koordinierte Ansatz zielt darauf ab, unsere Bürger und die Millionen von Besuchern, Fans, Athleten und Touristen, die zur FIFA-Fußball-Weltmeisterschaft 2026 erwartet werden, zu schützen und gleichzeitig den Reise- und Warenverkehr über unsere Grenzen hinweg aufrechtzuerhalten, hieß es in dem gemeinsamen Statement der drei Regierungen. Die Gesundheit und Sicherheit aller Menschen in der Region hat für uns höchste Priorität, während wir die Welt in Nordamerika willkommen heißen, hieß es weiter. Der Osten der Demokratischen Republik Kongo und Teile von Uganda sind derzeit von einem Ausbruch des gefährlichen Ebola-Virus betroffen. Nach jüngsten Regierungsangaben gibt es in Kongo mehr als 1000 Verdachtsfälle und rund 250 Tote. Im östlichen Nachbarland Uganda sind die Zahlen deutlich geringer. Ebola-Fieber ist eine ansteckende und lebensbedrohliche Infektionskrankheit. Das Virus wird durch Körperkontakt oder über Körperflüssigkeiten übertragen. In den Jahren 2014 und 2015 waren bei einer Ebola-Epidemie in Westafrika mehr als 11.000 Menschen gestorben. Beim zweitschwersten Ausbruch von 2018 bis 2020 in den auch jetzt betroffenen Provinzen im Ostkongo starben rund 2.300 Menschen. Nach dem Regierungswechsel in Ungarn will die Europäische Kommission festgesetzte EU-Mittel in Höhe von bis zu 16,4 Milliarden Euro für das Land freigeben. Der Großteil des Geldes solle fließen, wenn von Ungarn beschlossene Reformen und Investitionen umgesetzt seien, sagte EU-Kommissionspräsidentin Ursula von der Leyen. Der neue ungarische Ministerpräsident Peter Mayer und seine Regierung handelten schnell entschlossen, um Korruption zu bekämpfen und die Rechtsstaatlichkeit wiederherzustellen, begründete von der Leyen bei einem Besuch Magyars in Brüssel den Vorstoß. Es gebe starke Signale dafür, dass Ungarn einen Neuanfang mache. 10 Milliarden sollen demnach aus dem Corona-Aufbaufonds der EU kommen. Man habe sich auf konkrete Projekte wie etwa Energie- und Wohnungsbau verständigt, sagte von der Leyen. Bevor das Geld ausgezahlt werden kann, muss Ungarn noch einen offiziellen Plan mit den Vorhaben einreichen und auch die anderen EU-Länder müssen grünes Licht für die Freigabe geben. Die Mittel aus dem Programm setzen sich voraus, dass die Reform und Investitionen bis zum 31. August umgesetzt werden. Andernfalls droht Budapest, die Gelder zu verlieren. Weitere 6,4 Milliarden Euro sollen aus dem EU-Budget für Strukturförderung ebenfalls nach Ungarn fließen, unter anderem wegen Fortschritten für die akademische Freiheit. Darüber hinaus sollen ungarische Studentinnen und Studenten wieder am Erasmus-Austauschprogramm teilnehmen können, so von der Leyen. 5 Monate nach dem Millioneneinbruch in eine Gelsenkirchener Sparkasse bekommen erste Schließfachkunden Wertsachen wie Schmuck, Edelmetall oder sogar Bargeld zurück. Das kündigte die Sparkasse am Freitag an. Sie gehören zu den rund 50.000 Gegenständen, die die Einbrecher Ende 2025 in dem verwüsten Tresorraum zurückgelassen hatten. Dabei handele es sich durchaus in einigen Quellen um erhebliche Werte, hieß es in einer Sparkassenmitteilung. Natürlich könne nur ein Teil der Betroffenen ihr Eigentum vollständig zurückerhalten, erklärte Sparkassenchef Michael Klotz. Anfang Mai hatte die Staatsanwaltschaft die zunächst beschlagnahmten Gegenstände zur Rückgabe an die Eigentümer freigegeben. Im ersten Schritt wurden namentlich zuzuordnete Dokumente zurückgegeben. Voraussetzung für die Rückgabe der Wertsachen sei eine genaue Beschreibung der Gegenstände in Inventarlisten der Kunden, damit die Gegenstände auch dem richtigen Eigentümer zugeordnet werden können, betonte die Sparkasse. Bei dem spektakulären Einbruch hatten sich die unbekannten Täter nach Weihnachten 2025 mit einem Kernbohrer Zutritt zum Tresorraum verschafft und fast alle der 3.100 Schließfächer aufgebrochen. Der Gesamtschaden wurde kurz nach dem Einbruch von der Polizei auf einen mittleren zweistelligen Millionenbetrag geschätzt. Er könnte aber auch noch wesentlich höher im möglicherweise deutlich dreistelligen Millionenbereich liegen. Mit großem Personalaufwand würden rund 650 Spuren zu den Tätern verfolgt. Einen Durchbruch gäbe es aber weiterhin nicht, sagte eine Polizeisprecherin am Freitag. Am 11. Juni beginnen vor dem Landgericht Essen 2 erste Zivilprozesse von Schließfachkunden gegen die Sparkasse. Sie werfen der Bank mangelnde Sicherheitsvorkehrungen vor und fordern vollen Schadensersatz für ihre verlorenen

und Schließfachinhalte. In einem Fall fordert der Kläger 391.000 Euro. Die Sparkasse weist die Kritik an ihren Sicherheitsvorkehrungen zurück. Meine Damen und Herren, von der Stimme Türkis hörten Sie die Nachrichten. Meine Damen und Herren, vom kurzen Wellensender, die Stimme Türkis, geht es musikalisch jetzt weiter mit Zeynep Kaya und Grup Sakum.

0: In unserer heutigen Folge erzählen wir nicht nur die Geschichte von Statistiken, sondern auch die Geschichte von Charakter, Loyalität und unerschütterlichem Willen. Wenn sie das Spielfeld betritt, verändert sich die Atmosphäre in der Halle. Sie ist nicht nur eine Mittelblockerin, sondern der Polarstern des türkischen Volleyballs. Vorhang auf für Kapitänin Eda Erdem Dündar. Die Geschichte beginnt am 22. Juni 1987 in Istanbul. Schon in jungen Jahren entdeckt Eda ihre Leidenschaft für den Sport, die sie schließlich zum Volleyball führt. Am 24. Dezember 2000, gerade einmal 13 Jahre alt, beginnt sie in der Nachwuchsabteilung von Beşiktaş die Grundlagen des Volleyballs zu erlernen. Trainer, die sich an diese Zeit erinnern, erzählen, dass Eda nicht nur durch ihre Größe auffiel, sondern vor allem durch ihre Disziplin. Selbst nach dem Training blieb sie allein in der Halle und arbeitete weiter. Als sie 2004 in die erste Mannschaft von Beşiktaş aufstieg, war sie erst 17 Jahre alt. Doch ihre Ausstrahlung auf dem Feld erinnerte bereits an eine erfahrene Spielerin. 4 Spielzeiten lang spielte sie für Beşiktaş und übernahm in den letzten beiden Jahren sogar die Kapitänsbinde. Ein frühes Zeichen für die Geburt eines Stars. Als der Kalender das Jahr 2008 zeigte, kam jener Tag der Unterschrift, der Eda Erdems Leben verändern sollte. Das Abenteuer bei Fenerbahçe begann. Wir leben in einer Zeit, in der Sportler fast jede Saison den Verein wechseln und der Transfermarkt kaum Schritt halten kann. Doch Eda zog das gelb-dunkelblaue Trikot seit 2008 ganze 17 Spielzeiten lang niemals aus. Mit Fenerbahçe gewann sie in der Saison 2008-2009 ihre erste professionelle Meisterschaft und schrieb anschließend mit 3 Titeln in Folge 2009, 2010, 2011 Geschichte. Im Jahr 2010 wurde Fenerbahçe bei der FIVB-Club-Weltmeisterschaft in Katar, in Doha, nach einem 3:0-Sieg gegen den brasilianischen Gegner Weltmeister. Eda erhielt dort die Auszeichnung als beste Aufschlagspielerin des Turniers. Doch zur Legende machte sie nicht nur die Zahl ihrer Trophäen, sondern vor allem ihre Verbundenheit mit ihrem Verein. Die Statue, die am 8. März 2024, dem Internationalen Frauentag, vor dem Fenerbahçe-Sarıcıoğlu-Sportkomplex errichtet wurde, war nicht nur ein Denkmal für eine Sportlerin, sondern auch für Loyalität und Beständigkeit. An jenem Tag konnte Eda ihre Tränen während ihrer Rede kaum zurückhalten und bewegte mit den Worten: "Mit der Kraft, die ich von euch erhalten habe, habe ich Fenerbahçe mein ganzes Herz gewidmet, das gesamte Türkei." Für Menschen, die Volleyball verstehen, bedeutet der Name Eda Erdem vor allem eines: Meisterschaft im Block und Angriff. Auf der Position der Mittelblockerin springt sie so explosiv und mit einer perfekten Zeitabstimmung hoch, dass die gegnerischen Blockspieler sie in der Luft noch einzuholen versuchen, während der Ball bereits im gegnerischen Feld eingeschlagen ist. Doch Edas wahre Stärke liegt nicht nur in ihren Schmetterbällen, sondern in den verbindenden Worten, wenn ihr Team schwierige Momente erlebt. Während jungen Spielerinnen die Hände zittern, wurde ihr ruhiger, aber entschlossener Blick zum stärksten Halt der Mannschaft. Sie ist die Trainerin auf dem Spielfeld. Sie ist der sichere Hafen in Momenten der Krise. Der Sommer 2023 war vielleicht der glanzvollste Sommer der türkischen Sportgeschichte. Die türkische Frauen-Volleyball-Nationalmannschaft gewann zunächst die Volleyball Nations League VNL in Arlington in Texas, indem sie die besten Teams der Welt nacheinander besiegte und China mit 3:1 schlug, der erste VNL-Titel der Geschichte für Türkei. Dann folgte jene unvergessliche Europameisterschaft in Brüssel. Kapitänin Eda und ihr Team besiegten in einem atemberaubenden Finale Serbien mit 3:2 und wurden erstmals Europameister. Als sie den Pokal in die Höhe stemmte, war Eda nicht nur die Kapitänin einer Mannschaft, sondern das Symbol des Erfolges aller Frauen in Türkei. Nach dem Finale sagte sie: "Im 100. Jahr unserer Republik haben wir zuerst die Nations League und danach die Europameisterschaft gewonnen. Wir haben eine unglaubliche Geschichte geschrieben. Ich bin glücklich und stolz." Diese Pokale waren nicht einfach nur Metall, sie waren der Schlüssel dafür, dass tausende junge Mädchen sagen konnten: "Ich kann das auch schaffen." Thank you. bevor wir unser Programm beenden, müssen wir auch auf die Persönlichkeit von Eda Erdem Dündar außerhalb des Spielfeldes eingehen. Mit ihrer Sensibilität für soziale Projekte, ihrer Unterstützung junger Sportlerinnen und Sportler sowie ihrem harmonischen Familienleben mit Erdem Dündar ist sie ein echtes Vorbild. Im März 2022 wurde Eda zur Vorsitzenden der Athletenkommission des Nationalen Olympischen Komitees von Türkiye gewählt und bewies damit auch im Management ihre Führungsqualitäten. Im Oktober 2025 wurde sie zudem von der UN Women als Goodwill-Botschafterin von Türkiye ernannt. Sie war niemals Teil von Polemiken und sprach stets nur durch ihre Arbeit und ihre Erfolge. Obwohl sie heute 38 Jahre alt ist, im Juni 2026 wird sie 39, zählt sie dank ihrer Kondition und ihres Spielverständnisses weiterhin zu den besten Mittelblockerinnen der Welt. Das Alter ist nur eine Zahl, entscheidend ist die Leidenschaft und genau das beweist sie uns in jedem Spiel aufs Neue. Heute haben wir nicht nur über eine Kapitänin oder eine Statue gesprochen, sondern über einen Geist, über die unerschöpfliche Energie des türkischen Volleyballs. Die Karriere von Eda Erdem Dündar ist für jede junge Sportlerin und jeden jungen Sportler, die kurz davor sind aufzugeben, ein wahres Lehrbuch des Durchhaltens. Auf Wiederhören.
1: Ruhmreiche türkische Sportler.

Willkommen zu einer neuen Folge unserer Sendereihe Persönlichkeiten der türkischen Welt. In der heutigen Folge beschäftigen wir uns mit dem Thema Der Vater Haydar der türkischen Dichtung, Şehriyar. Sie hören eine Bewertung des Experten für internationale Beziehungen, Dr. Cemil Doğaç İpek. Was meinen Sie, sollte ein Mensch eher auf seine Träume verzichten oder auf seine Liebe? Für Seyyid Muhammed Hüseyin, der zu Beginn des 20. Jahrhunderts im Jahr 1906 in Tebris das Licht der Welt erblickte, wurde diese Frage zum tragischen und zugleich legendären Wendepunkt seines Lebens. Dieser Mann, der die Flure der Tirana Darül Fünun hinter sich ließ, sein Stethoskop ablegte und sich schließlich als literarischer Gigant an den nebelverhangenen Haydar Baba Berg in Tebris wandte, war nicht bloß ein Dichter, der Verse schrieb, er war eine gemeinsame Stimme, die sich von den kalten Seiten medizinischer Bücher löste und sich an den warmen Herzenstisch des Volkes setzte, eine Stimme, die Erinnerung und Sehnsucht eines ganzen Volkes ausdrückte. Şehriyars erste Schritte in die Welt der Literatur wurden durch die literarische Bildung seines Vaters Seyyid İsmail Musevi geprägt. In seiner Jugend verwendete der Dichter das Pseudonym Behçet, doch glaubte er, dass dieser Name die Stürme seiner Seele nicht widerspiegelte. Daher griff er auf eine im Iran tief verwurzelte mystische Tradition zurück, die Namenssuche mithilfe des Divans von Hafiz. Als er mit einer inneren Absicht den Divan öffnete, um seine Zukunft und literarische Identität zu bestimmen, begegnete ihm zweimal hintereinander der Name Şehriyar. Dieser mystische Zufall öffnete ihm die

Der müsse die Erlaubnis des Hofes einholen, um diesen Namen zu verwenden, entschied er sich dafür, seine Legitimität nicht aus den Palästen, sondern direkt aus dem Herzen der Literatur, aus dem Atem von Hafiz selbst zu beziehen und machte den Namen Schehriar unsterblich. Das Leben Schehriars war nicht nur von literarischen Erfolgen, sondern auch von tiefen Entsagungen geprägt. 1924 wurde der Dichter über die Gendarmerie-Quote an der Medizinischen Fakultät Teherans aufgenommen und absolvierte eine erfolgreiche Assistenzzeit. Bis zu seinem Abschluss fehlte ihm nur noch ein Jahr, doch sein Leben geriet durch seine unerfüllte Liebe zu einer Frau namens Süreya völlig aus den Fugen. In jener berühmten letzten Nacht, in der er sich mit Süreya, einer Verwandten eines hochrangigen Staatsbeamten, treffen wollte, wartete Schehriar bis zum Morgen in einem Park, ohne die Geliebte je zu sehen. In dieser Nacht ließ er nicht nur seine Liebe, sondern auch seine medizinische Karriere zurück. Dieser emotionale Zusammenbruch, der schließlich zu seiner Verbannung aus Teheran führte, bedeutete zwar einen Verlust für die Welt der Medizin, doch zugleich die Geburt eines durch Schmerz gereiften Genies für die Weltliteratur. Seyyid Mohammed Hussein beherrschte durch seine Ausbildung an der Seyyid Hamza Schule und der Talibia Medresse alle Feinheiten der persischen Sprache. Ein großer Teil seines Divans war auf Persisch verfasst und er galt als Meister dieser Sprache. Doch die sprachliche

Worte, mein Sohn, wir verstehen nicht, was du schreibst, wurden für den Dichter zu einem Erwachen. Indem er zu seiner eigenen Sprache, dem Türkischen, zurückkehrte und Gruß an Haydar Baba schrieb, schuf er nicht nur ein Gedicht, sondern ein Manifest eines grenzüberschreitenden türkischen Bewusstseins. Dieses Werk fand auch in Türkiye durch die Artikel von Mehmet Emin Resulzade große Resonanz. Şehriyar verewigte seine Liebe zu Türkiye, die er nie mit eigenen Augen gesehen hatte, in seinem Gedicht »Die imaginäre Reise«. Şehriyars Verbindung zum Haydar Baba Berg war das Erbe einer politischen Notwendigkeit. Um seinen Sohn vor den Wirren der konstitutionellen Bewegungen zu schützen, hatte sein Vater ihn als Kind in das Dorf Hoşkenap geschickt. Dort, umgeben von Natur, den Wortgefechten der Volkssänger, Märchen und Volksgeschichten, formte sich Şehriyars Welt. Haydar Baba war für ihn nicht bloß eine geografische Erhebung, sondern ein Vertrauter seiner Kindheit, seiner Traditionen und seiner verlorenen Heimat. Indem er diesem mächtigen Berg Charakter verlieh, schuf er eine einzigartige literarische Schule, die mündliche Kultur mit hoher Literatur verband. Es ist bekannt, dass der wahre Wert von Dichtern oft erst nach ihrem Tod erkannt wird. Dieses Schicksal hat Şehriyar überwunden. Noch zu Lebzeiten wurde der 16. März im Iran zum Şehriyar-Tag erklärt und ihm der Bildungsorden erster Klasse verliehen. Als er am 18. September 1988 verstarb, schien in Tebris die Zeit stillzustehen. An jedem Tag, an dem alle Geschäfte geschlossen blieben und die Menschen in Trauer auf die Straßen strömten, wurde er im berühmten

Welt daran erinnert, dass alles im Leben vorübergeht, hinterließ dieser große Name, der seine medizinische Ausbildung abbrach, um mit seinen Gedichten die Seelen zu heilen, eine Wahrheit, die niemals verhalten wird. Er ist das Symbol der Rückkehr zu den eigenen Wurzeln, der Zuflucht in der Wärme der Muttersprache und des würdevollen Tragens der Liebe. Noch heute verbinden seine Verse wie eine Brücke die Herzen der Menschen. Sie hörten eine Bewertung des Experten für internationale Beziehungen, Dr. Cemil Doğaç İpek.

bei Kindern vorkommen, unterscheiden sich jedoch von denen bei Erwachsenen. Vor allem Leukämie, aber auch viele andere Krebsarten können bereits im jungen Alter auftreten. Um auf diese Krebsarten aufmerksam zu machen und das Bewusstsein dafür zu stärken, wurde der 15. Februar 2002 zum Internationalen Kinderkrebstag erklärt. Seitdem wird jedes Jahr am 15. Februar mit verschiedenen Veranstaltungen die Gesellschaft über zahlreiche Themen aufgeklärt, von der Bedeutung der Früherkennung bis hin zu Behandlung und Betreuung. Nach Angaben der Internationalen Agentur für Krebsforschung der Weltgesundheitsorganisation werden weltweit jedes Jahr mehr als 400.000 neue Krebsfälle bei Kindern und Jugendlichen im Alter von 0 bis 19 Jahren festgestellt. In Türkei werden in derselben Altersgruppe durchschnittlich 4.700 neue Krebsdiagnosen pro Jahr gestellt. Doch welche Krebsarten treten im Kindesalter auf? Und wie sollten Familien reagieren, wenn sie bestimmte Symptome bemerken? TRT Haber sprach darüber mit Professor Dr. Ali Ajcicek, Spezialist für Kinderhämatologie und Onkologie am Başakşehir Çam und Sakura Stadtkrankenhaus der Universität für Gesundheitswissenschaften. Dieses Gespräch möchten wir nun mit Ihnen teilen. Professor Dr. Ajcicek erklärt, dass die Häufigkeit von Krebserkrankungen im Kindesalter je nach Alter variiert. An erster Stelle

Krebs ist eine Krankheit, die unabhängig von Geschlecht und Alter bei jedem Menschen auftreten kann. Die Krebsarten,

macht etwa 30% aller Krebserkrankungen im Kindesalter aus. Die restlichen 70% bestehen hauptsächlich aus Tumoren des zentralen Nervensystems, Lymphomen und soliden Tumoren, also Krebsarten, die sich in Organen oder verschiedenen Geweben entwickeln. Doch welche Krebsart treten in welchem Alter häufiger auf? Die Antwort gibt Professor Dr. Ajcicek. Leukämie tritt häufiger vor dem 10. Lebensjahr auf. Lymphome sehen wir eher im 2. Jahrzehnt, also in der Jugendzeit. Tumore der Nervenvorläuferzellen, die wir Neuroblastome nennen, treten häufiger bei Kindern unter 5 Jahren auf. Der Wilms-Tumor, also ein Nierentumor, kommt dagegen bei noch jüngeren Kindern vor. Viele dieser Krebsarten können erfolgreich behandelt werden, wenn sie früh erkannt werden. Dennoch sterben weltweit jedes Jahr rund 100.000 Kinder an diesen Erkrankungen. Deshalb ist es besonders wichtig, dass Eltern aufmerksam sind, um die Krankheit frühzeitig zu erkennen. Professor Dr. Ajcicek betont, dass jede Tumorart unterschiedlich auffällige Symptome hat und fasst die möglichen Anzeichen je nach Krebsart wie folgt zusammen. Bei Blutkrebs, also Leukämie, kann das Kind blass werden, Flecken am Körper entwickeln, kraftlos wirken oder Fieber haben, das länger als 3 bis 5 Tage anhält und dessen Ursache nicht gefunden wird. Das Kind spielt nicht mehr wie früher, isst weniger und klagt zusätzlich über Schmerzen im Körper. Besonders wenn diese Schmerzen nachts so stark werden, dass sie das Kind aus dem Schlaf reißen, wird häufig die Diagnose gestellt. Natürlich bedeutet Blässe allein nicht automatisch Krebs. Doch wenn eines oder mehrere der genannten Symptome hinzukommen, steigt die Wahrscheinlichkeit. Bei Hirntumoren kommt es vor allem in den frühen Morgenstunden zu Erbrechen, erklärt Professor Dr. Ajcicek weiter. Zusätzlich treten Kopfschmerzen auf. Es kann zu Gesichtslähmungen kommen oder das Erbrechen nimmt immer weiter zu, während die Kopfschmerzen unerträglich werden. Auch Gleichgewichtsstörungen und Benommenheit können auftreten. Zum Beispiel verändert sich plötzlich die Handschrift des Kindes. Manchmal verändert sich sogar das Verhalten. Bei Neuroblastomen und Wilms-Tumoren sind Schwellungen und Verhärtungen im Bauchbereich die wichtigsten Symptome. Über Tumore, die sich in den Knochen entwickeln, sagt Professor Dr. Ajcicek. Es beginnt mit unerklärlichen Schmerzen in einer einzelnen Gliedmaße, meist im Jugendalter oder oberhalb des Knies. Manchmal treten diese Schmerzen nach einem Ballaufprall oder einem Sturz auf, verschwinden jedoch nicht mehr. Mit jedem Tag werden sie stärker. Bei Lymphomen weist Professor Dr. Ajcicek besonders auf Schwellungen im Halsbereich hin. Diese Schwellungen können hart und unbeweglich sein und oft von weiteren kleinen Knoten umgeben werden. Viele Familien geraten verständlicherweise in Panik, wenn sie eines oder mehrere dieser Symptome bei ihren Kindern bemerken. Professor Dr. Ajcicek beendet seine Worte: Natürlich ist eine frühe Diagnose wichtig, aber man muss dabei ein Gleichgewicht bewahren. Wenn zum Beispiel eine kleine Lymphdrüse von der Größe eines Mandelkerns am Hals festgestellt wird und sie sich nicht in den folgenden Tagen oder Wochen deutlich vergrößert, ist es nicht richtig, jede Woche eine Ultraschalluntersuchung durchführen zu lassen. Wenn Kinder sich nicht mehr wie früher verhalten, sollte man einen Arzt aufsuchen. Falls der Arzt zusätzlich nichts Ernstes feststellt, sich aber im Laufe der Zeit keine Besserung zeigt, sollte man nicht sofort den Arzt wechseln, sondern zunächst denselben Arzt erneut aufsuchen und gegebenenfalls weitere Untersuchungen durchführen lassen. So kann die Diagnose oft leichter gestellt werden. Auf Wiederhören!

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Im Studio in Ankara begrüßt Sie Gültekin Alkoyak. 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Unsere Mittagssendung im 19-Meter-Band auf 15.350 kHz und unsere Abendsendung im 31-Meter-Band auf 9840 kHz. In unserer einstündigen Sendung bringen wir nach den Nachrichten die Wiederholung unserer Sendereien Ruhmreiche türkische Sportler, Persönlichkeiten der türkischen Welt und Thema des Tages. Danach geht es mit Musik weiter.

Und nun die Nachrichten. US-Präsident Donald Trump hat laut US-Medienberichten noch nicht entschieden, ob er ein vorgeschlagenes Abkommen zur Beendigung des Krieges zwischen den USA und Israel mit dem Iran unterstützen wird. Das Thema wurde während eines zweistündigen Treffens im Weißen Haus mit Trumps nationalem Sicherheitsteam erörtert. Ein hochrangiger Regierungsbeamter bestätigte das Ende des Treffens, eine Entscheidung wurde jedoch nicht verkündet. Zuvor hatte Trump erklärt, er prüfe eine endgültige Entscheidung über ein mögliches Abkommen. Der Iran erklärte unterdessen, ein Abkommen setze voraus, dass Washington seine aus iranischer Sicht überzogenen Forderungen fallen lasse. Teherans Chefunterhändler Mohammed Bagher Ghalibaf betonte, der Iran werde die Vereinigten Staaten an ihren Taten und nicht an ihren Worten messen. Die Chefs des IWF, der Weltbank und der

Internationalen Energieagentur IEAA haben gewarnt, dass die globale Treibstoffversorgungssicherheit unter Druck geraten könnte, falls die Öllieferungen durch die Straße von Hormuz während der sommerlichen Nachfragespitze nicht wieder normal verlaufen. In einer gemeinsamen Erklärung gaben sie an, dass die globalen Ölreserven im Rekordtempo abgebaut würden und warnten davor, dass anhaltende Störungen die Märkte destabilisieren und die wirtschaftliche Widerstandsfähigkeit schwächen könnten. Sie betonten, dass die durch den Konflikt zwischen den USA und Israel mit dem Iran bedingten Schiffsstörungen im Golf bereits die Energie- und Düngemittelpreise in die Höhe treiben und eine Entwicklung, die insbesondere für einkommensschwache Länder besorgniserregend ist. Die UN hat die israelischen Vorwürfe zurückgewiesen, nachdem Israel aufgrund sexueller Gewalt gegen Palästinenser im Zuge des Völkermordkrieges seit dem 7. Oktober 2023 auf die Liste der Kriegsgebiete gesetzt wurde. Es seien keine Beweise für Präventivmaßnahmen vorgelegt worden. Premier Patton, die UN-Beamten, die den Bericht verfasst hat, erklärte, sie habe einen Großteil des vergangenen Jahres damit verbracht, Informationen von Israel zu Präventionsmaßnahmen anzufordern, jedoch keine substanzielle Antwort erhalten. Ich habe nicht die geringste Information über die von der israelischen Regierung zur Umsetzung der Präventionsmaßnahmen ergriffenen Maßnahmen erhalten, sagte sie und fügte hinzu, dass wiederholte schriftliche und mündliche Anfragen nach Details zu Zugangsrechten und Rechenschaftspflichten ebenfalls inhaltlich unbeantwortet blieben. Die UN warnte, dass Israels Plan, 70% des Gazastreifens zu kontrollieren, das Leid der Kinder in der ohnehin schon extrem überfüllten Region verschärfen wird. Der israelische Ministerpräsident Benjamin Netanyahu befahl dem Militär, weiteres Gebiet einzunehmen und brach damit die brüchige Waffenruhe. Netanyahu hatte zuvor erklärt, Israel kontrolliere zunächst 50, dann 60% des Gazastreifens und sagte, meine Anweisung lautet, auf 70% vorzurücken. UNICEF warnte, dieser Schritt werde die Gesundheitskrise der Kinder im Gazastreifen weiter verschärfen. Gaza sei bereits jetzt einer der am dichtesten besiedelten Orte der Welt und die Menschen lebten dort auf etwa 40% der Fläche zusammengepfercht, während sich Infektionen rasant ausbreiten, sagte UNICEF-Sprecher Salim Oweis gegenüber Reportern. Das türkische Außenministerium erklärte, Ankara habe seine Bedenken hinsichtlich der Risiken und Bedrohung durch die kriegsbedingte Eskalation im Schwarzen Meer sowie deren möglichen negativen Auswirkungen auf Türkei weiterhin gegenüber allen relevanten Parteien zum Ausdruck gebracht. Ankaras Erklärung erfolgte, nachdem ein türkisches Frachtschiff, das Trockengut vom ukrainischen Hafen Odessa nach Türkei transportierte, im Schwarzen Meer von einer Drohne angegriffen worden war. Das Ministerium bekräftigte seine Warnung vor Handlungen, die zu einer unkontrollierten Eskalation des Konflikts führen könnten und rief alle Seiten zur Zurückhaltung auf. Türkei bekräftigte zudem ihre Forderung nach der Wahrung der Sicherheit der zivilen Schifffahrt im Schwarzen Meer und nach einer Beendigung des Krieges durch Verhandlungen. Die vierte Verhandlungsrunde zwischen Israel und dem Libanon fand in den Vereinigten Staaten statt und dauerte mehr als 9 Stunden. An dem Treffen im Pentagon nahmen militärische Delegationen beider Länder teil. Libanesische Medien berichteten über die Sitzung, die erst spät in der Nacht endete. Den Berichten zufolge legte die israelische Seite Karten und Geheimdienstinformationen über Orte vor, die ihrer Darstellung nach mit der Hisbollah in Verbindung stehen. Außerdem wurden die von der Hisbollah eingesetzten Drohnen thematisiert. Weiter hieß es, Israel habe eine Normalisierung im Bereich der Sicherheit gefordert. Die libanesische Seite habe dies jedoch zurückgewiesen mit der Begründung, dass es sich dabei nicht um eine militärische, sondern um eine politische Entscheidung handle. Medienberichten zufolge soll außerdem heute in der libanesischen Botschaft in Washington eine Auswertung der militärischen Gespräche stattfinden. Die israelische Armee begann am 2. März mit umfangreichen Luftangriffen auf den Libanon und besetzte mehrere Ortschaften im Süden des Landes. Die libanesische Regierung erklärte in diesem Zeitraum, dass die Zahl der Vertriebenen im Land die Marke von 1 Million überschritten habe. US-Präsident Donald Trump gab am 24. April bekannt, dass die am 17. April in Kraft getretene 10-tägige vorläufige Waffenruhe zwischen dem Libanon und Israel um weitere 3 Wochen verlängert worden sei. Nach der dritten Verhandlungsrunde unter Vermittlung der Vereinigten Staaten am 14. und 15. Mai wurde beschlossen, die Waffenruhe ab dem 17. Mai um 45 Tage zu verlängern und Anfang Juni eine 4. Gesprächsrunde abzuhalten. Trotz der Waffenruhe setzt die israelische Armee ihre Angriffe und die Zerstörung von Häusern im Südlibanon fort. Die Hisbollah greift ihrerseits israelische Truppen an und begründet dies mit angeblichen Verstößen Israels gegen die Waffenruhe. Der israelische Ministerpräsident Benjamin

0: Netanyahu erklärte am 25. Mai zudem, er habe die Armee angewiesen, ihre Angriffe auf den Libanon zu verstärken. US-Finanzminister Scott Bessent gab heute bekannt, dass die USA nun insgesamt etwa 1 Milliarde US-Dollar an iranischen Kryptowährungsvermögenswerten im Rahmen ihrer verschärften Sanktionskampagne beschlagnahmt haben. Dieser Betrag ist die bislang insgesamt beschlagnahmte Summe und stellt keine einzelne Maßnahme dar, die heute angekündigt wurde. Die Summe baut auf früheren Ereignissen auf, darunter auch das große Einfrieren von 344 Millionen US-Dollar in USDT auf der Tron-Blockchain im April 2026. Bessent hatte Ende April bereits von fast 500 Millionen US-Dollar berichtet. Das heutige Update enthält weitere eingefrorene Vermögenswerte, die seitdem akkumuliert wurden. Wir haben einfach die Wallets beschlagnahmt. Einige tippen möglicherweise gerade und wissen nicht, dass ihre Wallet bereits beschlagnahmt wurde, bemerkte Bessent während seiner Rede beim Reagan National Economic Forum. Die im März 2025 gestartete Operation Economic Flow richtet sich gegen Irans Netzwerke zur Umgehung von Sanktionen. Iran nutzt Stablecoins, insbesondere USDT, auf Tron, um Erlöse aus Ölexporten und für die Aktivitäten der IRGC zu transferieren. Die USA arbeiten mit Ermittlern, Bittäter und Blockchain-Analyseunternehmen zusammen, um Wallets zu identifizieren und einzuführen. Laut Bessent transferierte Iran vor dem erhöhten Druck monatlich 400 bis 500 Millionen US-Dollar über Kryptokanäle.
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0: Die Hamas hat auf die Ankündigung Israels reagiert, den von Israel kontrollierten Teil des Gazastreifens auf 70% auszuweiten und den Friedensrat aufgefordert, eine klare Haltung einzunehmen. Hamas-Sprecher Hazem Qassem kritisierte in einer schriftlichen Erklärung das Schweigen des hohen Vertreters des Gaza-Friedensrats Nikolai Mladenov zu den Äußerungen der israelischen Regierung über die Kontrolle von 70% des Gazastreifens und die geplante Zwangsumsiedlung von Palästinensern. Qassem erklärte, diese Pläne stellten einen eindeutigen Verstoß gegen den derzeit geltenden Waffenstillstandsplan für den Gazastreifen sowie gegen frühere Vereinbarungen dar. Er rief die im Friedensrat vertretenen Staaten dazu auf, gegenüber Israels Verstößen gegen die Waffenruhe und dessen Drohung eine klare und unmissverständliche Haltung einzunehmen. Zugleich forderte er konkrete Maßnahmen, um Druck auf Israel auszuüben und die Angriffe sowie die Schaffung neuer Tatsachen vor Ort zu verhindern. Der israelische Ministerpräsident Benjamin Netanyahu hatte gestern erklärt, dass die israelische Armee derzeit 60% des Gazastreifens kontrolliere und er angewiesen habe, diesen Teil auf 70% zu erhöhen. Bereits im Oktober 2025 hatte die israelische Armee bekannt gegeben, dass sie im Rahmen der Waffenruhe mithilfe der sogenannten Gelben Linie 53% des Gazastreifens unter Kontrolle gebracht habe. Während der weitere Rückzug israelischer Truppen aus Teilen des Gazastreifens in späteren Phasen des Waffenstillstands vorgesehen war, erklärte der israelische Verteidigungsminister Israel Katz am 17. Februar, die Armee werde sich ohnehin eine Entwaffnung der Hamas keinen Millimeter von der gelben Linie zurückziehen. Die Übergangsverwaltungsstrukturen für den Gazastreifen, darunter der Friedensrat, das Nationale Verwaltungskomitee von Gaza und die Internationale Stabilisierungstruppe waren am 16. Januar vom Weißen Haus angekündigt worden. Die Internationale Stabilisierungstruppe soll unter anderem die Sicherheit im Gazastreifen gewährleisten, den Entwaffnungsprozess begleiten sowie die Verteilung humanitärer Hilfe und von Wiederaufbaumaterialien unterstützen. Diese Regelungen wurden im Rahmen der zweiten Phase des 20-Punkte-Plans von US-Präsident Donald Trump zur Beendigung des Krieges im Gazastreifen ausgearbeitet und durch die Resolution 2803 des Sicherheitsrats der Vereinten Nationen vom 17. November 2025 unterstützt. Nach Angaben des Medienbüros der Regierung im Gazastreifen kam seit Inkrafttreten der Waffenruhe am 10. Oktober 2025 bei israelischen Angriffen rund 922 Palästinenser ums Leben, weitere 2786 wurden verletzt. Israel hatte mit Unterstützung der Vereinigten Staaten am 8. Oktober 2023 militärische Angriffe auf den Gazastreifen begonnen. Dabei wurden nach den genannten Angaben 72.819 Palästinenser getötet, die meisten von ihnen Frauen und Kinder. Mehr als 172.000 Menschen wurden verletzt. Zudem wird berichtet, dass etwa 90% der Infrastruktur im Gazastreifen infolge der Angriffe zerstört worden seien.

US-Präsident Donald Trump hat bei seinem Bestreben, wichtige US-Institutionen umzubenennen und mit seinem Namen zu versehen, eine herbe Niederlage vor Gericht kassiert. Ein Richter in der US-Hauptstadt Washington ordnete an, dass Trumps Name wieder von der Fassade der weltberühmten Kulturinstitution Kennedy Center verschwinden muss. Zudem warf das Zentrum zumindest vorläufig, doch nicht wie von Trump geplant, im Sommer für 2 Jahre wegen Renovierungsarbeiten geschlossen werden, wie aus den Gerichtsakten hervorgeht. Trump hatte das Kennedy Center kurz nach seinem Amtsantritt vor gut einem Jahr unter seine Kontrolle gebracht und einen Kampf gegen anti-amerikanische Propaganda in der Kulturwelt angekündigt. Er entließ mehrere Mitglieder des Kuratoriums, übernahm den Vorsitz und beauftragte seinen Vertreter Richard Grenell, die Institution neu auszurichten. Im Dezember wurde das Kennedy Center in Trump Kennedy Center umbenannt. Das führte zu großen Protesten, Künstler sagten Auftritte ab. In dem Bau des Kennedy Centers am Potomac-Fluss werden traditionell alle Genres von Theater, Tanz und Musik gezeigt. Das Haus wurde nach dem früheren Präsidenten John F. Kennedy benannt. Das Gericht begründete die Entscheidung damit, dass der Kongress einst dem Kennedy Center seinen Namen gegeben habe. Folglich dürfe auch nur der Kongress diesen ändern. Angesichts des Ebola-Ausbruchs in Zentralafrika haben die USA, Kanada und Mexiko für die Fußball-WM Einreiseverbote verhängt. Wie die US-Regierung im Namen der 3 Gastgeberländer mitteilte, sollen abgestimmte Maßnahmen zum Schutz der öffentlichen Gesundheit bei Reisen aus afrikanischen Regionen mit dem höchsten Ebola-Risiko ergriffen werden. In den USA gelte zunächst ein 30-tägiges Einreiseverbot für ausländische Reisende, die sich in den vergangenen 21 Tagen in Uganda, der Demokratischen Republik Kongo sowie in Südsudan aufgehalten hätten, teilte die Gesundheitsbehörde CDC mit. In Mexiko kündigten Fluggesellschaften wie Aeromexico und Viva ähnliche Einreisebeschränkungen an. Gemäß einer Verordnung der mexikanischen Behörden würden diese in Mexiko sogar für 60 Tage in Kraft bleiben, also bis nach dem Abpfiff der WM. Dieser koordinierte Ansatz zielt darauf ab, unsere Bürger und die Millionen von Besuchern, Fans, Athleten und Touristen, die zur FIFA-Fußball-Weltmeisterschaft 2026 erwartet werden, zu schützen und gleichzeitig den Reise- und Warenverkehr über unsere Grenzen hinweg aufrechtzuerhalten, hieß es in dem gemeinsamen Statement der 3 Regierungen. Die Gesundheit und Sicherheit aller Menschen in der Region hat für uns höchste Priorität, während wir die Welt in Nordamerika willkommen heißen, hieß es weiter. Der Osten der Demokratischen Republik Kongo und Teile von Uganda sind derzeit von einem Ausbruch des gefährlichen Ebola-Virus betroffen. Nach jüngsten Regierungsangaben gibt es in Kongo mehr als 1000 Verdachtsfälle und rund 250 Tote. Im östlichen Nachbarland Uganda sind die Zahlen deutlich geringer. Ebola-Fieber ist eine ansteckende und lebensbedrohliche Infektionskrankheit. Das Virus wird durch Körperkontakt oder über Körperflüssigkeiten übertragen. In den Jahren 2014 und 2015 waren bei einer Ebola-Epidemie in Westafrika mehr als 11.000 Menschen gestorben. Beim zweitschwersten Ausbruch von 2018 bis 2020 in den auch jetzt betroffenen Provinzen im Ostkongo starben rund 2.300 Menschen. Nach dem Regierungswechsel in Ungarn will die Europäische Kommission festgesetzte EU-Mittel in Höhe von bis zu 16,4 Milliarden Euro für das Land freigeben. Der Großteil des Geldes solle fließen, wenn von Ungarn beschlossene Reformen und Investitionen umgesetzt seien, sagte EU-Kommissionspräsidentin Ursula von der Leyen. Der neue ungarische Ministerpräsident Peter Mayer und seine Regierung handelten schnell entschlossen, um Korruption zu bekämpfen und die Rechtsstaatlichkeit wiederherzustellen, begründete von der Leyen bei einem Besuch Magyars in Brüssel den Vorstoß. Es gebe starke Signale dafür, dass Ungarn einen Neuanfang mache. 10 Milliarden sollen demnach aus dem Corona-Aufbaufonds der EU kommen. Man habe sich auf konkrete Projekte wie etwa Energie- und Wohnungsbau verständigt, sagte von der Leyen. Bevor das Geld ausgezahlt werden kann, muss Ungarn noch einen offiziellen Plan mit dem Vorhaben einreichen und auch die anderen EU-Länder müssen grünes Licht für die Freigabe geben. Die Mittel aus dem Programm setzen sich voraus, dass die Reform und Investitionen bis zum 31. August umgesetzt werden. Andernfalls droht Budapest, die Gelder zu verlieren. Weitere 6,4 Milliarden Euro sollen aus dem EU-Budget für Strukturförderung ebenfalls nach Ungarn fließen, unter anderem wegen Fortschritten für die akademische Freiheit. Darüber hinaus sollen ungarische Studentinnen und Studenten wieder am Erasmus-Austauschprogramm teilnehmen können, so von der Leyen. 5 Monate nach dem Millioneneinbruch in eine Gelsenkirchener Sparkasse bekommen erste Schließfachkunden Wertsachen wie Schmuck, Edelmetall oder sogar Bargeld zurück. Das kündigte die Sparkasse am Freitag an. Sie gehören zu den rund 50.000 Gegenständen.

stimmten, die die Einbrecher Ende 2025 in dem verwüsteten Tresorraum zurückgelassen hatten. Dabei handele es sich durchaus in einigen Quellen um erhebliche Werte, hieß es in einer Sparkassenmitteilung. Natürlich könne nur ein Teil der Betroffenen ihr Eigentum vollständig zurückerhalten, erklärte Sparkassenchef Michael Klotz. Anfang Mai hatte die Staatsanwaltschaft die zunächst beschlagnahmten Gegenstände zur Rückgabe an die Eigentümer freigegeben. Im ersten Schritt wurden namentlich zuzuordnete Dokumente zurückgegeben. Voraussetzung für die Rückgabe der Wertsachen sei eine genaue Beschreibung der Gegenstände in Inventarlisten der Kunden, damit die Gegenstände auch dem richtigen Eigentümer zugeordnet werden können, betonte die Sparkasse. Bei dem spektakulären Einbruch hatten sich die unbekannten Täter nach Weihnachten 2025 mit einem Kernbohrer Zutritt zum Tresorraum verschafft und fast alle der 3100 Schließfächer aufgebrochen. Der Gesamtschaden wurde kurz nach dem Einbruch von der Polizei auf einen mittleren zweistelligen Millionenbetrag geschätzt. Er könnte aber auch noch wesentlich höher im möglicherweise deutlich dreistelligen Millionenbereich liegen. Mit großem Personalaufwand würden rund 650 Spuren zu den Tätern verfolgt. Einen Durchbruch gäbe es aber weiterhin nicht, sagte eine Polizeisprecherin am Freitag. Am 11. Juni beginnen vor dem Landgericht Essen zwei erste Zivilprozesse von Schließfachkunden gegen die Sparkasse. Sie werfen der Bank mangelnde Sicherheitsvorkehrungen vor und fordern vollen Schadensersatz für ihre verlorenen Schließfachinhalte. In einem Fall fordert der Kläger 391.000 Euro. Die Sparkasse weist die Kritik an ihren Sicherheitsvorkehrungen zurück. Meine Damen und Herren, von der Stimme Tütgers hörten Sie die Nachrichten. Meine Damen und Herren, vom kurzen Wellensender, die Stimme tut jetzt, geht es musikalisch jetzt weiter mit Zeynep Kaya und Grup Sakum.

In unserer heutigen Folge erzählen wir nicht nur die Geschichte von Statistiken, sondern auch die Geschichte von Charakter, Loyalität und unerschütterlichem Willen. Wenn sie das Spielfeld betritt, verändert sich die Atmosphäre in der Halle. Sie ist nicht nur eine Mittelblockerin, sondern der Polarstern des türkischen Volleyballs. Vorhang auf für Kapitänin Eda Erdem Dündar. Die Geschichte beginnt am 22. Juni 1987 in Istanbul. Schon in jungen Jahren entdeckt Eda ihre Leidenschaft für den Sport, die sie schließlich zum Volleyball führt. Am 24. Dezember 2000, gerade einmal 13 Jahre alt, beginnt sie in der Nachwuchsabteilung von Beşiktaş die Grundlagen des Volleyballs zu erlernen. Trainer, die sich an diese Zeit erinnern, erzählen, dass Eda nicht nur durch ihre Größe auffiel, sondern vor allem durch ihre Disziplin. Selbst nach dem Training blieb sie allein in der Halle und arbeitete weiter. Als sie 2004 in die erste Mannschaft von Beşiktaş aufstieg, war sie erst 17 Jahre alt. Doch ihre Ausstrahlung auf dem Feld erinnerte bereits an eine erfahrene Spielerin. 4 Spielzeiten lang spielte sie für Beşiktaş und übernahm in den letzten beiden Jahren sogar die Kapitänsbinde. Ein frühes Zeichen für die Geburt eines Stars. Als der Kalender das Jahr 2008 zeigte, kam jener Tag der Unterschrift, der Eda Erdems Leben verändern sollte. Das Abenteuer bei Fenerbahçe begann. Wir leben in einer Zeit, in der Sportler fast jede Saison den Verein wechseln und der Transfermarkt kaum Schritt halten kann. Doch Eda zog das gelb-dunkelblaue Trikot seit 2008 ganze 17 Spielzeiten lang niemals aus. Mit Fenerbahçe gewann sie in der Saison 2008-2009 ihre erste professionelle Meisterschaft und schrieb anschließend mit 3 Titeln in Folge 2009, 2010, 2011 Geschichte. Im Jahr 2010 wurde Fenerbahçe bei der FIVB-Club-Weltmeisterschaft in Katar, in Doha, nach einem 3:0-Sieg gegen den brasilianischen Gegner Weltmeister. Eda erhielt dort die Auszeichnung als beste Aufschlagspielerin des Turniers. Doch zur Legende machte sie nicht nur die Zahl ihrer Trophäen, sondern vor allem ihre Verbundenheit mit ihrem Verein. Die Statue, die am 8. März 2024, dem Internationalen Frauentag, vor dem Fenerbahçe Şükrü Saracoğlu Sportkomplex errichtet wurde, war nicht nur ein Denkmal für eine Sportlerin, sondern auch für Loyalität und Beständigkeit. An jenem Tag konnte Eda ihre Tränen während ihrer Rede kaum zurückhalten und bewegte mit den Worten: Mit der Kraft, die ich von euch erhalten habe, habe ich Fenerbahçe mein ganzes Herz gewidmet, das gesamte Türkei. Für Menschen, die Volleyball verstehen, bedeutet der Name Eda Erdem vor allem eines: Meisterschaft im Block und Angriff. Auf der Position der Mittelblockerin springt sie so explosiv und mit einer perfekten Zeitabstimmung hoch, dass die gegnerischen Blockspieler sie in der Luft noch einzuholen versuchen, während der Ball bereits im gegnerischen Feld eingeschlagen ist.

0: Bang ist. Doch Eddas wahre Stärke liegt nicht nur in ihren Schmetterbällen, sondern in den verbindenden Worten, wenn ihr Team schwierige Momente erlebt. Während jungen Spielerinnen die Hände zittern, wurde ihr ruhiger, aber entschlossener Blick zum stärksten Halt der Mannschaft. Sie ist die Trainerin auf dem Spielfeld. Sie ist der sichere Hafen in Momenten der Krise. Der Sommer 2023 war vielleicht der glanzvollste Sommer der türkischen Sportgeschichte. Die türkische Frauen-Volleyball-Nationalmannschaft gewann zunächst die Volleyball Nations League VNL in Arlington in Texas, indem sie die besten Teams der Welt nacheinander besiegte und China mit 3:1 schlug, der erste VNL-Titel der Geschichte für Türkei. Dann folgte jene unvergessliche Europameisterschaft in Brüssel. Kapitänin Eda und ihr Team besiegten in einem atemberaubenden Finale Serbien mit 3:2 und wurden erstmals Europameister. Als sie den Pokal in die Höhe stemmte, war Eda nicht nur die Kapitänin einer Mannschaft, sondern das Symbol des Erfolges aller Frauen in Türkei. Nach dem Finale sagte sie, im 100. Jahr unserer Republik haben wir zuerst die Nations League und danach die Europameisterschaft gewonnen. Wir haben eine unglaubliche Geschichte geschrieben. Ich bin glücklich und stolz. Diese Pokale waren nicht einfach nur Metall, sie waren der Schlüssel dafür, dass tausende junge Mädchen sagen konnten, ich kann das auch schaffen. Bevor wir unser Programm beenden, müssen wir auch auf die Persönlichkeit von Eda Erdem Dündar außerhalb des Spielfeldes eingehen. Mit ihrer Sensibilität für soziale Projekte, ihrer Unterstützung junger Sportlerinnen und Sportler sowie ihrem harmonischen Familienleben mit Erdem Dündar ist sie ein echtes Vorbild. Im März 2022 wurde Eda zur Vorsitzenden der Athletenkommission des Nationalen Olympischen Komitees von Türkei gewählt und bewies damit auch im Management ihre Führungsqualitäten. Im Oktober 2025 wurde sie zudem von der UN Women als Goodwill-Botschafterin von Türkei ernannt. Sie war niemals Teil von Polemiken und sprach stets nur durch ihre Arbeit und ihre Erfolge. Obwohl sie heute 38 Jahre alt ist, im Juni 2026 wird sie 39, zählt sie dank ihrer Kondition und ihres Spielverständnisses weiterhin zu den besten Mittelblockerinnen der Welt. Das Alter ist nur eine Zahl, entscheidend ist die Leidenschaft und genau das beweist sie uns in jedem Spiel aufs Neue. Heute haben wir nicht nur über eine Kapitänin oder eine Statue gesprochen, sondern über einen Geist, über die unerschöpfliche Energie des türkischen Volleyballs. Die Karriere von Eda Erdem Dündar ist für jede junge Sportlerin und jeden jungen Sportler, die kurz davor sind aufzugeben, ein wahres Lehrbuch des Durchhaltens. Auf Wiederhören.
1: Ruhmreiche türkische Sportler.

Willkommen zu einer neuen Folge unserer Sendereihe Persönlichkeiten der türkischen Welt. In der heutigen Folge beschäftigen wir uns mit dem Thema Der Vater Haydar der türkischen Dichtung, Şehriyar. Sie hören eine Bewertung des Experten für internationale Beziehungen, Dr. Cemil Doğaç İpek. Was meinen Sie, sollte ein

Mensch eher auf seine Träume verzichten oder auf seine Liebe? Für Seyyid Mohammed Hussein, der zu Beginn des 20. Jahrhunderts im Jahr 1906 in Tebris das Licht der Welt erblickte, wurde diese Frage zum tragischen und zugleich legendären Wendepunkt seines Lebens. Dieser Mann, der die Flure der Teheraner Darül Fünun hinter sich ließ, sein Stethoskop ablegte und sich schließlich als literarischer Gigant an den nebelverhangenen Haydar Baba Berg in Tebris wandte, war nicht bloß ein Dichter, der Verse schrieb, er war eine gemeinsame Stimme, die sich von den kalten Seiten medizinischer Bücher löste und sich an den warmen Herzenstisch des Volkes setzte, eine Stimme, die Erinnerung und Sehnsucht eines ganzen Volkes ausdrückte. Schehriars erste Schritte in die Welt der Literatur wurden durch die literarische Bildung seines Vaters Seyyid Ismail Musevi geprägt. In seiner Jugend verwendete der Dichter das Pseudonym Behçet. Doch glaubte er, dass dieser Name die Stürme seiner Seele nicht widerspiegelte. Daher griff er auf eine im Iran tief verwurzelte mystische Tradition zurück, die Namenssuche mithilfe des Divans von Hafiz, als er mit einer inneren Absicht den Divan öffnete, um seine Zukunft und literarische Identität zu bestimmen, begegnete ihm zweimal hintereinander der Name Schehriar. Dieser mystische Zufall öffnete ihm die Tore eines Königreichs der Poesie. Obwohl man ihm sagte, er müsse die Erlaubnis des Hofes einholen, um diesen Namen zu verwenden, entschied er sich dafür, seine Legitimität nicht aus den Palästen, sondern direkt aus dem Herzen der Literatur, aus dem Atem von Hafiz selbst zu beziehen und machte den Namen Schehriar unsterblich. Das Leben Schehriars war nicht nur von literarischen Erfolgen, sondern auch von tiefen Entsagungen geprägt. 1924 wurde der Dichter über die Gendarmeriequote an der Medizinischen Fakultät Teherans aufgenommen und absolvierte eine erfolgreiche Assistenzzeit. Bis zu seinem Abschluss fehlte ihm nur noch ein Jahr, doch sein Leben geriet durch seine unerfüllte Liebe zu einer Frau namens Süreyya völlig aus den Fugen. In jener berühmten letzten Nacht, in der er sich mit Süreyya, einer Verwandten eines hochrangigen Staatsbeamten, treffen wollte, wartete Schehriar bis zum Morgen in einem Park, ohne die Geliebte je zu sehen. In dieser Nacht ließ er nicht nur seine Liebe, sondern auch seine medizinische Karriere zurück. Dieser emotionale Zusammenbruch, der schließlich zu seiner Verbannung aus Teheran führte, bedeutete zwar einen Verlust für die Welt der Medizin, doch zugleich die Geburt eines durch Schmerz gereiften Genies für die Weltliteratur. Seyyid Mohammed Hussein beherrschte durch seine Ausbildung an der Seyyid Hamza Schule und der Talibiyeh Medresse alle Feinheiten der persischen Sprache. Ein großer Teil seines Divans war auf Persisch verfasst und er galt als Meister dieser Sprache. Doch die sprachliche Wandlung, die ihn universell machte, begann mit einem Vorwurf seiner Mutter Kokehanum. Ihre Worte, »Mein Sohn, wir verstehen nicht, was du schreibst«, wurden für den Dichter zu einem Erwachen. Indem er zu seiner eigenen Sprache, dem Türkischen, zurückkehrte und Gruß an Haydar Baba schrieb, schuf er nicht nur ein Gedicht, sondern ein Manifest eines grenzüberschreitenden türkischen Bewusstseins. Dieses Werk fand auch in Türkei durch die Artikel von Mehmet Emin Resulzade große Resonanz. Schehriar verewigte seine Liebe zu Türkei, die er nie mit eigenen Augen gesehen hatte, in seinem Gedicht »Die imaginäre Reise«. Schehriars Verbindung zum Haydar Baba Berg war das Erbe einer politischen Notwendigkeit. Um seinen Sohn vor den Wirren der konstitutionellen Bewegungen zu schützen, hatte sein Vater ihn als Kind in das Dorf Hoşkenap geschickt. Dort, umgeben von Natur, den Wortgefechten der Volkssänger, Märchen und Volksgeschichten, formte sich Schehriars Welt. Haydar Baba war für ihn nicht bloß eine geografische Erhebung, sondern ein Vertrauter seiner Kindheit, seiner Traditionen und seiner verlorenen Heimat. Indem er diesem mächtigen Berg Charakter verlieh, schuf er eine einzigartige literarische Schule, die mündliche Kultur mit hoher Literatur verband. Es ist bekannt, dass der wahre Wert von Dichtern oft erst nach ihrem Tod erkannt wird. Dieses Schicksal hat Schehriar überwunden. Noch zu Lebzeiten wurde der 16. März im Iran zum Schehriar-Tag erklärt und ihm der Bildungsorden erster Klasse verliehen. Als er am 18. September 1988 verstarb, schien in Tebris die Zeit still.

Schild zu stehen. An jedem Tag, an dem alle Geschäfte geschlossen blieben und die Menschen in Trauer auf die Straßen strömten, wurde er im berühmten Makbet-e-Tushwara, der Friedhof der Dichter, von Tebris beigesetzt. Dies war die sichtbare Bestätigung des Throns, den er im Herzen seines Volkes errichtet hatte. Mit den Worten »Die Welt weiß, dass Schehriar ein Berg aus Worten ist«, hatte Schehriar seine eigene Unsterblichkeit angekündigt. Auch wenn er mit der Philosophie der vergänglichen Welt daran erinnert, dass alles im Leben vorübergeht, hinterließ dieser große Name, der seine medizinische Ausbildung abbrach, um mit seinen Gedichten die Seelen zu heilen, eine Wahrheit, die niemals verhalten wird. Er ist das Symbol der Rückkehr zu den eigenen Wurzeln, der Zuflucht in der Wärme der Muttersprache und des würdevollen Tragens der Liebe. Noch heute verbinden seine Verse wie eine Brücke die Herzen der Menschen. Sie hörten eine Bewertung des Experten für internationale Beziehungen, Dr. Cemil Doğaç İpek.

Krebs ist eine Krankheit, die unabhängig von Geschlecht und Alter bei jedem Menschen auftreten kann. Die Krebsarten, die bei Kindern vorkommen, unterscheiden sich jedoch von denen bei Erwachsenen. Vor allem Leukämie, aber auch viele andere Krebsarten können bereits in jungem Alter auftreten. Um auf diese Krebsarten aufmerksam zu machen und das Bewusstsein dafür zu stärken, wurde der 15. Februar 2002 zum Internationalen Kinderkrebstag erklärt. Seitdem wird jedes Jahr am 15. Februar mit verschiedenen Veranstaltungen die Gesellschaft über zahlreiche Themen aufgeklärt, von der Bedeutung der Früherkennung bis hin zu Behandlung und Betreuung. Nach Angaben der Internationalen Agentur für Krebsforschung der Weltgesundheitsorganisation werden weltweit jedes Jahr mehr als 400.000 neue Krebsfälle bei Kindern und Jugendlichen im Alter von 0 bis 19 Jahren festgestellt. In Türkei werden in derselben Altersgruppe durchschnittlich 4.700 neue Krebsdiagnosen pro Jahr gestellt. Doch welche Krebsarten treten im Kindesalter auf? Und wie sollten Familien reagieren, wenn sie bestimmte Symptome bemerken? TRT Haber sprach darüber mit Professor Dr. Ali Ajcicek, Spezialist für Kinderhämatologie und Onkologie am Başakşehir Çam und Sakura Stadtkrankenhaus der Universität für Gesundheitswissenschaften. Dieses Gespräch möchten wir nun mit Ihnen teilen. Professor Dr. Ajcicek erklärt, dass die Häufigkeit von Krebserkrankungen im Kindesalter je nach Alter variiert. An erster Stelle stehen Blutkrebs und Hirntumore. Leukämie, auch als Blutkrebs bekannt, macht etwa 30% aller Krebserkrankungen im Kindesalter aus. Die restlichen 70% bestehen hauptsächlich aus Tumoren des zentralen Nervensystems, Lymphomen und soliden Tumoren, also Krebsarten, die sich in Organen oder verschiedenen Geweben entwickeln. Doch welche Krebsart treten in welchem Alter häufiger auf? Die Antwort gibt Professor Dr. Ajcicek. Leukämie tritt häufiger vor dem 10. Lebensjahr auf. Lymphome sehen wir eher im 2. Jahrzehnt, also in der Jugendzeit. Tumore der Nervenvorläuferzellen, die wir Neuroblastome nennen, treten häufiger bei Kindern

unter 5 Jahren auf. Der Wilms-Tumor, also ein Nierentumor, kommt dagegen bei noch jüngeren Kindern vor. Viele dieser Krebsarten können erfolgreich behandelt werden, wenn sie früh erkannt werden. Dennoch sterben weltweit jedes Jahr rund 100.000 Kinder an diesen Erkrankungen. Deshalb ist es besonders wichtig, dass Eltern aufmerksam sind, um die Krankheit frühzeitig zu erkennen. Professor Dr. Altschek betont, dass jede Tumorart unterschiedlich auffällige Symptome hat und fasst die möglichen Anzeichen je nach Krebsart wie folgt zusammen. Bei Blutkrebs, also Leukämie, kann das Kind blass werden, Flecken am Körper entwickeln, kraftlos wirken oder Fieber haben, das länger als 3 bis 5 Tage anhält und dessen Ursache nicht gefunden wird. Das Kind spielt nicht mehr wie früher, isst weniger und klagt zusätzlich über Schmerzen im Körper. Besonders wenn diese Schmerzen nachts so stark werden, dass sie das Kind aus dem Schlaf reißen, wird häufig die Diagnose gestellt. Natürlich bedeutet Blässe allein nicht automatisch Krebs. Doch wenn eines oder mehrere der genannten Symptome hinzukommen, steigt die Wahrscheinlichkeit. Bei Hirntumoren kommt es vor allem in den frühen Morgenstunden zu Erbrechen, erklärt Professor Dr. Altschek weiter. Zusätzlich treten Kopfschmerzen auf. Es kann zu Gesichtslähmungen kommen oder das Erbrechen nimmt immer weiter zu, während die Kopfschmerzen unerträglich werden. Auch Gleichgewichtsstörungen und Benommenheit können auftreten. Zum Beispiel verändert sich plötzlich die Handschrift des Kindes. Manchmal verändert sich sogar das Verhalten. Bei Neuroblastomen und Wilms-Tumoren sind Schwellungen und Verhärtungen im Bauchbereich die wichtigsten Symptome. Über Tumore, die sich in den Knochen entwickeln, sagt Professor Dr. Altschek. Es beginnt mit unerklärlichen Schmerzen in einer einzelnen Gliedmaße, meist im Jugendalter oder oberhalb des Knies. Manchmal treten diese Schmerzen nach einem Ballaufprall oder einem Sturz auf, verschwinden jedoch nicht mehr. Mit jedem Tag werden sie stärker. Bei Lymphomen weist Professor Dr. Altschek besonders auf Schwellungen im Halsbereich hin. Diese Schwellungen können hart und unbeweglich sein und oft von weiteren kleinen Knoten umgeben werden. Viele Familien geraten verständlicherweise in Panik, wenn sie eines oder mehrere dieser Symptome bei ihren Kindern bemerken. Professor Dr. Altschek beendet seine Worte: Natürlich ist eine frühe Diagnose wichtig, aber man muss dabei ein Gleichgewicht bewahren. Wenn zum Beispiel eine kleine Lymphdrüse von der Größe eines Mandelkerns am Hals festgestellt wird und sie sich nicht in den folgenden Tagen oder Wochen deutlich vergrößert, ist es nicht richtig, jede Woche eine Ultraschalluntersuchung durchführen zu lassen. Wenn Kinder sich nicht mehr wie früher verhalten, sollte man einen Arzt aufsuchen. Falls der Arzt zusätzlich nichts Ernstes feststellt, sich aber im Laufe der Zeit keine Besserung zeigt, sollte man nicht sofort den Arzt wechseln, sondern zunächst denselben Arzt erneut aufsuchen und gegebenenfalls weitere Untersuchungen durchführen lassen. So kann die Diagnose oft leichter gestellt werden. Auf Wiederhören!

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Im Studio in Ankara begrüßt Sie Gültekin Alkoyak. 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Unsere Mittagssendung im 19-Meter-Band auf 15.350 kHz und unsere Abendsendung im 31-Meter-Band auf 9840 kHz. In unserer einstündigen Sendung bringen wir nach den Nachrichten die Wiederholung unserer Sendereihen Ruhmreiche türkische Sportler, Persönlichkeiten der türkischen Welt und Thema des Tages. Danach geht es mit Musik weiter.

Trump hat laut US-Medienberichten noch nicht entschieden, ob er ein vorgeschlagenes Abkommen zur Beendigung des Krieges zwischen den USA und Israel mit dem Iran unterstützen wird. Das Thema wurde während eines zweistündigen Treffens im Weißen Haus mit Trumps nationalem Sicherheitsteam erörtert. Ein hochrangiger Regierungsbeamter bestätigte das Ende des Treffens, eine Entscheidung wurde jedoch nicht verkündet. Zuvor hatte Trump erklärt, er prüfe eine endgültige Entscheidung über ein mögliches Abkommen. Der Iran erklärte unterdessen, ein Abkommen setze voraus, dass Washington seine aus iranischer Sicht überzogenen Forderungen fallen lasse. Teherans Chefunterhändler Mohammed Bagar Ghalibaf betonte, der Iran werde die Vereinigten Staaten an ihren Taten und nicht an ihren Worten messen. Die Chefs des IWF, der Weltbank und der Internationalen Energieagentur IEAA haben gewarnt, dass die globale Treibstoffversorgungssicherheit unter Druck geraten könnte, falls die Öllieferungen durch die Straße von Hormuz während der sommerlichen Nachfragespitze nicht wieder normal verlaufen. In einer gemeinsamen Erklärung gaben sie an, dass die globalen Ölreserven im Rekordtempo abgebaut würden und warnten davor, dass anhaltende Störungen die Märkte destabilisieren und die wirtschaftliche Widerstandsfähigkeit schwächen könnten. Sie betonten, dass die durch den Konflikt zwischen den USA und Israel mit dem Iran bedingten Schiffsstörungen im Golf bereits die Energie- und Düngemittelpreise in die Höhe treiben und eine Entwicklung, die insbesondere für einkommensschwache Länder besorgniserregend ist. Die UN hat die israelischen Vorwürfe zurückgewiesen, nachdem Israel aufgrund sexueller Gewalt gegen Palästinenser im Zuge des Völkermordkrieges seit dem 7. Oktober 2023 auf die Liste der Kriegsgebiete gesetzt wurde. Es seien keine Beweise für Präventivmaßnahmen vorgelegt worden. Premier Patton, die UN-Beamten, die den Bericht verfasst hat, erklärte, sie habe einen Großteil des vergangenen Jahres damit verbracht, Informationen von Israel zu Präventionsmaßnahmen anzufordern, jedoch keine substanzielle Antwort erhalten. Ich habe nicht die geringste Information über die von der israelischen Regierung zur Umsetzung der Präventionsmaßnahmen ergriffenen Maßnahmen erhalten, sagte sie und fügte hinzu, dass wiederholte schriftliche und mündliche Anfragen nach Details zu Zugangsrechten und Rechenschaftspflichten ebenfalls inhaltlich unbeantwortet blieben. Die UN warnte, dass Israels Plan, 70% des Gazastreifens zu kontrollieren, das Leid der Kinder in der ohnehin schon extrem überfüllten Region verschärfen wird. Der israelische Ministerpräsident Benjamin Netanyahu befahl dem Militär, weiteres Gebiet einzunehmen und brach damit die brüchige Waffenruhe. Netanyahu hatte zuvor erklärt, Israel kontrolliere zunächst 50, dann 60% des Gazastreifens und sagte, meine Anweisung lautet, auf 70% vorzurücken. UNICEF warnte, dieser Schritt werde die Gesundheitskrise der Kinder im Gazastreifen weiter verschärfen. Gaza sei bereits jetzt einer der am dichtesten besiedelten Orte der Welt und die Menschen lebten dort auf etwa 40% der Fläche zusammengepfercht, während sich Infektionen rasant ausbreiten, sagte UNICEF-Sprecher Salim Oweis gegenüber Reportern. Das türkische Außenministerium erklärte, Ankara habe seine Bedenken hinsichtlich der Risiken und Bedrohung durch die kriegsbedingte Eskalation im Schwarzen Meer sowie deren möglichen negativen Auswirkungen auf Türkei weiterhin gegenüber allen relevanten Parteien zum Ausdruck gebracht. Ankaras Erklärung erfolgte, nachdem ein türkisches Frachtschiff, das Trockengut vom ukrainischen Hafen Odessa nach Türkei transportierte, im Schwarzen Meer von einer Drohne angegriffen worden war. Das Ministerium bekräftigte seine Warnung vor Handlungen, die zu einer unkontrollierten Eskalation des Konflikts führen könnten und rief alle Seiten zur Zurückhaltung auf. Türkei bekräftigte zudem ihre Forderung nach der Wahrung der Sicherheit der zivilen Schifffahrt im Schwarzen Meer und nach einer Beendigung des Krieges durch Verhandlungen. Die vierte Verhandlungsrunde zwischen Israel und dem Libanon fand in den Vereinigten Staaten statt und dauerte mehr als 9 Stunden. An dem Treffen im Pentagon nahmen militärische Delegationen beider Länder teil. Libanesische Medien berichteten über die Sitzung, die erst spät in der Nacht endete. Den Berichten zufolge legte die israelische

0: Seite Karten und Geheimdienstinformationen über Orte vor, die ihrer Darstellung nach mit der Hisbollah in Verbindung stehen. Außerdem wurden die von der Hisbollah eingesetzten Drohnen thematisiert. Weiter hieß es, Israel habe eine Normalisierung im Bereich der Sicherheit gefordert. Die libanesische Seite habe dies jedoch zurückgewiesen mit der Begründung, dass es sich dabei nicht um eine militärische, sondern um eine politische Entscheidung handle. Medienberichten zufolge soll außerdem heute in der libanesischen Botschaft in Washington eine Auswertung der militärischen Gespräche stattfinden. Die israelische Armee begann am 2. März mit umfangreichen Luftangriffen auf den Libanon und besetzte mehrere Ortschaften im Süden des Landes. Die libanesische Regierung erklärte in diesem Zeitraum, dass die Zahl der Vertriebenen im Land die Marke von 1 Million überschritten habe. US-Präsident Donald Trump gab am 24. April bekannt, dass die am 17. April in Kraft getretene 10-tägige vorläufige Waffenruhe zwischen dem Libanon und Israel um weitere 3 Wochen verlängert worden sei. Nach der 3. Verhandlungsrunde unter Vermittlung der Vereinigten Staaten am 14. und 15. Mai wurde beschlossen, die Waffenruhe ab dem 17. Mai um 45 Tage zu verlängern und Anfang Juni eine 4. Gesprächsrunde abzuhalten. Trotz der Waffenruhe setzt die israelische Armee ihre Angriffe und die Zerstörung von Häusern im Südlibanon fort. Die Hisbollah greift ihrerseits israelische Truppen an und begründet dies mit angeblichen Verstößen Israels gegen die Waffenruhe. Der israelische Ministerpräsident Benjamin Netanyahu erklärte am 25. Mai zudem, er habe die Armee angewiesen, ihre Angriffe auf den Libanon zu verstärken. US-Finanzminister Scott Bessent gab heute bekannt, dass die USA nun insgesamt etwa 1 Milliarde US-Dollar an iranischen Kryptowährungsvermögenswerten im Rahmen ihrer verschärften Sanktionskampagne beschlagnahmt haben. Dieser Betrag ist die bislang insgesamt beschlagnahmte Summe und stellt keine einzelne Maßnahme dar, die heute angekündigt wurde. Die Summe baut auf früheren Ereignissen auf, darunter auch das große Einfrieren von 344 Millionen US-Dollar in USD-Tor auf der Tron-Blockchain im April 2026. Bessent hatte Ende April bereits von fast 500 Millionen US-Dollar berichtet. Das heutige Update enthält weitere eingefrorene Vermögenswerte, die seitdem akkumuliert wurden. Wir haben einfach die Wallets beschlagnahmt. Einige tippen möglicherweise gerade und wissen nicht, dass ihre Wallet bereits beschlagnahmt wurde, bemerkte Bessent während seiner Rede beim Reagan National Economic Forum. Die im März 2025 gestartete Operation Economic Flow richtet sich gegen Irans Netzwerke zur Umgehung von Sanktionen. Iran nutzt Stablecoins, insbesondere USDT, auf Tron, um Erlöse aus Ölexporten und für die Aktivitäten der IRGC zu transferieren. Die USA arbeiten mit Ermittlern, Bittäter und Blockchain-Analyseunternehmen zusammen, um Wallets zu identifizieren und einzuführen. Laut Bessent transferierte Iran vor dem erhöhten Druck monatlich 400 bis 500 Millionen US-Dollar über Kryptokanäle.
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0: Die Hamas hat auf die Ankündigung Israels reagiert, den von Israel kontrollierten Teil des Gazastreifens auf 70% auszuweiten und den Friedensrat aufgefordert, eine klare Haltung einzunehmen. Hamas-Sprecher Hazem Qassem kritisierte in einer schriftlichen Erklärung das Schweigen des hohen Vertreters des Gaza-Friedensrats Nikolai Mladenov zu den Äußerungen der israelischen Regierung über die Kontrolle von 70% des Gazastreifens und die geplante Zwangsumsiedlung von Palästinensern. Qassem erklärte, diese Pläne stellten einen eindeutigen Verstoß gegen den derzeit geltenden Waffenstillstandsplan für den Gazastreifen sowie gegen frühere Vereinbarungen dar. Er rief die im Friedensrat vertretenen Staaten dazu auf, gegenüber Israels Verstößen gegen die Waffenruhe und dessen Drohung eine klare und unmissverständliche Haltung einzunehmen. Zugleich forderte er konkrete Maßnahmen, um Druck auf Israel auszuüben und die Angriffe sowie die Schaffung neuer Tatsachen vor Ort zu verhindern. Der israelische Ministerpräsident Benjamin Netanyahu hatte gestern erklärt, dass die israelische Armee derzeit 60% des Gazastreifens kontrolliere und er angewiesen habe, diesen Teil auf 70% zu erhöhen. Bereits im Oktober 2025 hatte die israelische Armee bekannt gegeben, dass sie im Rahmen der Waffenruhe mithilfe der sogenannten gelben Linie 53% des Gazastreifens unter Kontrolle gebracht habe. Während der weitere Rückzug israelischer Truppen aus Teilen des Gazastreifens in späteren Phasen des Waffenstillstands vorgesehen war, erklärte der israelische Verteidigungsminister Israel Katz am 17. Februar, die Armee werde sich ohnehin eine Entwaffnung

Ordnung der Hamas keinen Millimeter von der gelben Linie zurückziehen. Die Übergangsverwaltungsstrukturen für den Gazastreifen, darunter der Friedensrat, das Nationale Verwaltungskomitee von Gaza und die Internationale Stabilisierungstruppe waren am 16. Januar vom Weißen Haus angekündigt worden. Die Internationale Stabilisierungstruppe soll unter anderem die Sicherheit im Gazastreifen gewährleisten, den Entwaffnungsprozess begleiten sowie die Verteilung humanitärer Hilfe und von Wiederaufbaumaterialien unterstützen. Diese Regelungen wurden im Rahmen der zweiten Phase des 20-Punkte-Plans von US-Präsident Donald Trump zur Beendigung des Krieges im Gazastreifen ausgearbeitet und durch die Resolution 2803 des Sicherheitsrats der Vereinten Nationen vom 17. November 2025 unterstützt. Nach Angaben des Medienbüros der Regierung im Gazastreifen kam seit Inkrafttreten der Waffenruhe am 10. Oktober 2025 bei israelischen Angriffen rund 922 Palästinenser ums Leben, weitere 2786 wurden verletzt. Israel hatte mit Unterstützung der Vereinigten Staaten am 8. Oktober 2023 militärische Angriffe auf den Gazastreifen begonnen. Dabei wurden nach den genannten Angaben 72.819 Palästinenser getötet, die meisten von ihnen Frauen und Kinder. Mehr als 172.000 Menschen wurden verletzt. Zudem wird berichtet, dass etwa 90% der Infrastruktur im Gazastreifen infolge der Angriffe zerstört worden seien. US-Präsident Donald Trump hat bei seinem Bestreben, wichtige US-Institutionen umzubinden und mit seinem Namen zu versehen, eine herbe Niederlage vor Gericht kassiert. Ein Richter in der US-Hauptstadt Washington ordnete an, dass Trumps Name wieder von der Fassade der weltberühmten Kulturinstitution Kennedy Center verschwinden muss. Zudem warf das Zentrum zumindest vorläufig, doch nicht wie von Trump geplant, im Sommer für 2 Jahre wegen Renovierungsarbeiten geschlossen werden, wie aus den Gerichtsakten hervorgeht. Trump hatte das Kennedy Center kurz nach seinem Amtsantritt vor gut einem Jahr unter seine Kontrolle gebracht und einen Kampf gegen anti-amerikanische Propaganda in der Kulturwelt angekündigt. Er entließ mehrere Mitglieder des Kuratoriums, übernahm den Vorsitz und beauftragte seinen Vertrauten Richard Grenell, die Institution neu auszurichten. Im Dezember wurde das Kennedy Center in Trump Kennedy Center umbenannt. Das führte zu großen Protesten, Künstler sagten Auftritte ab. In dem Bau des Kennedy Centers am Potomac-Fluss werden traditionell alle Genres von Theater, Tanz und Musik gezeigt. Das Haus wurde nach dem früheren Präsidenten John F. Kennedy benannt. Das Gericht begründete die Entscheidung damit, dass der Kongress einst dem Kennedy Center seinen Namen gegeben habe. Folglich dürfe auch nur der Kongress diesen ändern. Angesichts des Ebola-Ausbruchs in Zentralafrika haben die USA, Kanada und Mexiko für die Fußball-WM Einreiseverbote verhängt. Wie die US-Regierung im Namen der 3 Gastgeberländer mitteilte, sollen abgestimmte Maßnahmen zum Schutz der öffentlichen Gesundheit bei Reisen aus afrikanischen Regionen mit dem höchsten Ebola-Risiko ergriffen werden. In den USA gelte zunächst ein 30-tägiges Einreiseverbot für ausländische Reisende, die sich in den vergangenen 21 Tagen in Uganda, der Demokratischen Republik Kongo sowie in Südsudan aufgehalten hätten, teilte die Gesundheitsbehörde CDC mit. In Mexiko kündigten Fluggesellschaften wie Aeromexico und Viva ähnliche Einreisebeschränkungen an. Gemäß einer Verordnung der mexikanischen Behörden würden diese in Mexiko sogar für 60 Tage in Kraft bleiben, also bis nach dem Abpfiff der WM. Dieser koordinierte Ansatz zielt darauf ab, unsere Bürger und die Millionen von Besuchern, Fans, Athleten und Touristen, die zur FIFA-Fußball-Weltmeisterschaft 2026 erwartet werden, zu schützen und gleichzeitig den Reise- und Warenverkehr über unsere Grenzen hinweg aufrechtzuerhalten, hieß es in dem gemeinsamen Statement der 3 Regierungen. Die Gesundheit und Sicherheit aller Menschen in der Region hat für uns höchste Priorität, während wir die Welt in Nordamerika willkommen heißen, hieß es weiter. Der Osten der Demokratischen Republik Kongo und Teile von Uganda sind derzeit von einem Ausbruch des gefährlichen Ebola-Virus betroffen. Nach jüngsten Regierungsangaben gibt es in Kongo mehr als 1.000 Verdachtsfälle und rund 250 Tote. Im östlichen Nachbarland Uganda sind die Zahlen deutlich geringer. Ebola-Fieber ist eine ansteckende und lebensbedrohliche Infektionskrankheit. Das Virus wird durch Körperkontakt oder über Körperflüssigkeiten übertragen. In den Jahren 2014 und 2015 waren bei einer Ebola-Epidemie in Westafrika mehr als 11.000 Menschen gestorben. Beim zweitschwersten Ausbruch von 2018 bis 2020 in den auch jetzt betroffenen Provinzen im Ostkongo starben rund 2.300 Menschen. Nach dem Regierungswechsel in Ungarn will die Europäische Kommission festgesetzte EU-Mittel in Höhe von bis zu 16,4 Milliarden Euro

für das Land freigeben. Der Großteil des Geldes solle fließen, wenn von Ungarn beschlossene Reformen und Investitionen umgesetzt seien, sagte EU-Kommissionspräsidentin Ursula von der Leyen. Der neue ungarische Ministerpräsident Peter Mayer und seine Regierung handelten schnell entschlossen, um Korruption zu bekämpfen und die Rechtsstaatlichkeit wiederherzustellen, begründete von der Leyen bei einem Besuch Magyars in Brüssel den Vorstoß. Es gebe starke Signale dafür, dass Ungarn einen Neuanfang mache. 10 Milliarden sollen demnach aus dem Corona-Aufbaufonds der EU kommen. Man habe sich auf konkrete Projekte wie etwa Energie- und Wohnungsbau verständigt, sagte von der Leyen. Bevor das Geld ausgezahlt werden kann, muss Ungarn noch einen offiziellen Plan mit den Vorhaben einreichen und auch die anderen EU-Länder müssen grünes Licht für die Freigabe geben. Die Mittel aus dem Programm setzen sich voraus, dass die Reform und Investitionen bis zum 31. August umgesetzt werden. Andernfalls droht Budapest, die Gelder zu verlieren. Weitere 6,4 Milliarden Euro sollen aus dem EU-Budget für Strukturförderung ebenfalls nach Ungarn fließen, unter anderem wegen Fortschritten für die akademische Freiheit. Darüber hinaus sollen ungarische Studentinnen und Studenten wieder am Erasmus-Austauschprogramm teilnehmen können, so von der Leyen. 5 Monate nach dem Millioneneinbruch in eine Gelsenkirchener Sparkasse bekommen erste Schließfachkunden Wertsachen wie Schmuck, Edelmetall oder sogar Bargeld zurück. Das kündigte die Sparkasse am Freitag an. Sie gehören zu den rund 50.000 Gegenständen, die die Einbrecher Ende 2025 in dem verwüsteten Tresorraum zurückgelassen hatten. Dabei handele es sich durchaus in einigen Quellen um erhebliche Werte, hieß es in einer Sparkassenmitteilung. Natürlich könne nur ein Teil der Betroffenen ihr Eigentum vollständig zurückerhalten, erklärte Sparkassenchef Michael Klotz. Anfang Mai hatte die Staatsanwaltschaft die zunächst beschlagnahmten Gegenstände zur Rückgabe an die Eigentümer freigegeben. Im ersten Schritt wurden namentlich zuzuordnete Dokumente zurückgegeben. Voraussetzung für die Rückgabe der Wertsachen sei eine genaue Beschreibung der Gegenstände in Inventarlisten der Kunden, damit die Gegenstände auch dem richtigen Eigentümer zugeordnet werden können, betonte die Sparkasse. Bei dem spektakulären Einbruch hatten sich die unbekannten Täter nach Weihnachten 2025 mit einem Kernbohrer Zutritt zum Tresorraum verschafft und fast alle der 3100 Schließfächer aufgebrochen. Der Gesamtschaden wurde kurz nach dem Einbruch von der Polizei auf einen mittleren zweistelligen Millionenbetrag geschätzt. Er könnte aber auch noch wesentlich höher im möglicherweise deutlich dreistelligen Millionenbereich liegen. Mit großem Personalaufwand würden rund 650 Spuren zu den Tätern verfolgt. Einen Durchbruch gäbe es aber weiterhin nicht, sagte eine Polizeisprecherin am Freitag. Am 11. Juni beginnen vor dem Landgericht Essen 2 erste Zivilprozesse von Schließfachkunden gegen die Sparkasse. Sie werfen der Bank mangelnde Sicherheitsvorkehrungen vor und fordern vollen Schadensersatz für ihre verlorenen Schließfachinhalte. In einem Fall fordert der Kläger 391.000 Euro. Die Sparkasse weist die Kritik an ihren Sicherheitsvorkehrungen zurück. Meine Damen und Herren, von der Stimme Türkiers hörten Sie die Nachrichten. Meine Damen und Herren, vom kurzen Wellensender, die Stimme Türkiye's, geht es musikalisch jetzt weiter mit Zeynep Kaya und Grup Sakum.

In unserer heutigen Folge erzählen wir nicht nur die Geschichte von Statistiken, sondern auch die Geschichte von Charakter, Loyalität und unerschütterlichem Willen. Wenn sie das Spielfeld betritt, verändert sich die Atmosphäre in der Halle. Sie ist nicht nur eine Mittelblockerin, sondern der Polarstern des türkischen Volleyballs. Vorhang auf für Kapitänin Eda Erdem Dündar. Die Geschichte beginnt am 22. Juni 1987 in Istanbul. Schon in jungen Jahren entdeckt Eda ihre Leidenschaft für den Sport, die sie schließlich zum Volleyball führt. Am 24. Dezember 2000, gerade einmal 13 Jahre alt, beginnt sie in der Nachwuchsabteilung von Beşiktaş die Grundlagen des Volleyballs zu erlernen. Trainer, die sich an diese Zeit erinnern, erzählen, dass Eda nicht nur durch ihre Größe auffiel, sondern vor allem durch ihre Disziplin. Selbst nach dem Training blieb sie allein in der Halle und arbeitete weiter. Als sie 2004 in die erste Mannschaft von Beşiktaş aufstieg, war sie erst 17 Jahre alt. Doch ihre Ausstrahlung auf dem Feld erinnerte bereits an eine erfahrene Spielerin. 4 Spielzeiten lang spielte sie für Beşiktaş und übernahm in den letzten beiden Jahren sogar die Kapitänsbinde. Ein frühes Zeichen für die Geburt eines Stars. Als der Kalender das Jahr 2008 zeigte, kam jener Tag der Unterschrift, der Eda Erdems Leben verändern sollte. Das Abenteuer bei Fenerbahçe begann. Wir leben in einer Zeit, in der Sportler fast jede Saison den Verein wechseln und der Transfermarkt kaum Schritt halten kann. Doch Eda zog das gelb-dunkelblaue Trikot seit 2008 ganze 17 Spielzeiten lang niemals aus. Mit Fenerbahçe gewann sie in der Saison 2008-2009 ihre erste professionelle Meisterschaft und schrieb anschließend mit 3 Titeln in Folge 2009, 2010, 2011 Geschichte. Im Jahr 2010 wurde Fenerbahçe bei der FIVB-Club-Weltmeisterschaft in Katar, in Doha, nach einem 3:0-Sieg gegen den brasilianischen Gegner Weltmeister. Eda erhielt dort die Auszeichnung als beste Aufschlagspielerin des Turniers. Doch zur Legende machte sie nicht nur die Zahl ihrer Trophäen, sondern vor allem ihre Verbundenheit mit ihrem Verein. Die Statue, die am 8. März 2024, dem Internationalen Frauentag, vor dem Fenerbahçe-Sarıcıoğlu-Sportkomplex errichtet wurde, war nicht nur ein Denkmal für eine Sportlerin, sondern auch für Loyalität und Beständigkeit. An jenem Tag konnte Eda ihre Tränen während ihrer Rede kaum zurückhalten und bewegte mit den Worten: "Mit der Kraft, die ich von euch erhalten habe, habe ich Fenerbahçe mein ganzes Herz gewidmet, das gesamte Türkei." Für Menschen, die Volleyball verstehen, bedeutet der Name Eda Erdem vor allem eines: Meisterschaft im Block und Angriff. Auf der Position der Mittelblockerin springt sie so explosiv und mit einer perfekten Zeitabstimmung hoch, dass die gegnerischen Blockspieler sie in der Luft noch einzuholen versuchen, während der Ball bereits im gegnerischen Feld eingeschlagen ist. Doch Edas wahre Stärke liegt nicht nur in ihren Schmetterbällen, sondern in den verbindenden Worten, wenn ihr Team schwierige Momente erlebt. Während jungen Spielerinnen die Hände zittern, wurde ihr ruhiger, aber entschlossener Blick zum stärksten Halt der Mannschaft. Sie ist die Trainerin auf dem Spielfeld, sie ist der sichere Hafen in Momenten der Krise. Der Sommer 2023 war vielleicht der glanzvollste Sommer der türkischen Sportgeschichte. Die türkische Frauen-Volleyball-Nationalmannschaft gewann zunächst die Volleyball Nations League VNL in Arlington in Texas, indem sie die besten Teams der Welt nacheinander besiegte und China mit 3:1 schlug, der erste VNL-Titel der Geschichte für Türkei. Dann folgte jene unvergessliche Europameisterschaft in Brüssel. Kapitänin Eda und ihr Team besiegten in einem atemberaubenden Finale Serbien mit 3:2 und wurden erstmals Europameister. Als sie den Pokal in die Höhe stemmte, war Eda nicht nur die Kapitänin einer Mannschaft, sondern das Symbol des Erfolges aller Frauen in Türkei. Nach dem Finale sagte sie: "Im 100. Jahr unserer Republik haben wir zuerst die Nations League und danach die Europameisterschaft gewonnen. Wir haben eine unglaubliche Geschichte geschrieben. Ich bin glücklich und stolz." Diese Pokale waren nicht einfach nur Metall, sie waren der Schlüssel dafür, dass tausende junge Mädchen sagen konnten: "Ich kann das auch schaffen." 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
Bevor wir unser Programm beenden, müssen wir auch auf die Persönlichkeit von Edda Erdem Dündar außerhalb des Spielfeldes eingehen. Mit ihrer Sensibilität für soziale Projekte, ihrer Unterstützung junger Sportlerinnen und Sportler sowie ihrem harmonischen Familienleben mit Erdem Dündar ist sie ein echtes Vorbild. Im März 2022 wurde Edda zur Vorsitzenden der Athletenkommission des Nationalen Olympischen Komitees von Türkiye gewählt und bewies damit auch im Management ihre Führungsqualitäten. Im Oktober 2025 wurde sie zudem von der UN Women als

Goodwill-Botschafterin von Zöldje ernannt. Sie war niemals Teil von Polemiken und sprach stets nur durch ihre Arbeit und ihre Erfolge. Obwohl sie heute 38 Jahre alt ist, im Juni 2026 wird sie 39, zählt sie dank ihrer Kondition und ihres Spielverständnisses weiterhin zu den besten Mittelblockerinnen der Welt. Das Alter ist nur eine Zahl, entscheidend ist die Leidenschaft und genau das beweist sie uns in jedem Spiel aufs Neue. Heute haben wir nicht nur über eine Kapitänin oder eine Statue gesprochen, sondern über einen Geist,

Willkommen zu einer neuen Folge unserer Sendereihe Persönlichkeiten der türkischen Welt. In der heutigen Folge beschäftigen wir uns mit dem Thema Der Vater Haydar der türkischen Dichtung, Şehriyar. Sie hören eine Bewertung des Experten für internationale Beziehungen, Dr. Cemil Doğaç İpek. Was meinen Sie, sollte ein Mensch eher auf seine Träume verzichten oder auf seine Liebe? Für Seyyid Muhammed Hüseyin, der zu Beginn des 20. Jahrhunderts im Jahr 1906 in Tebris das Licht der Welt erblickte, wurde diese Frage zum tragischen und zugleich legendären Wendepunkt seines Lebens. Dieser Mann, der die Flure der Tirana Darül Fünun hinter sich ließ, sein Stethoskop ablegte und sich schließlich als literarischer Gigant an den nebelverhangenen Haydar Baba Berg in Tebris wandte, war nicht bloß ein Dichter, der Verse schrieb, er war eine gemeinsame Stimme, die sich von den kalten Seiten medizinischer Bücher löste und sich an den warmen Herzenstisch des Volkes setzte, eine Stimme, die Erinnerung und Sehnsucht eines ganzen Volkes ausdrückte. Şehriyars erste Schritte in die Welt der Literatur wurden durch die literarische Bildung seines Vaters Seyyid İsmail Musevi geprägt. In seiner Jugend verwendete der Dichter das Pseudonym Behçet, doch glaubte er, dass dieser Name die Stürme seiner Seele nicht widerspiegelte. Daher griff er auf eine im Iran tief verwurzelte mystische Tradition zurück, die Namenssuche mithilfe des Divans von Hafiz, als er mit einer inneren Absicht den Divan öffnete, um seine Zukunft und literarische Identität zu bestimmen, begegnete ihm zweimal hintereinander der Name Şehriyar. Dieser mystische Zufall öffnete ihm die Tore eines Königreichs der Poesie. Obwohl man ihm sagte, er müsse die Erlaubnis des Hofes einholen, um diesen Namen zu verwenden, entschied er sich dafür, seine Legitimität nicht aus den Palästen, sondern direkt aus dem Herzen der Literatur, aus dem Atem von Hafiz selbst zu beziehen und machte den Namen Şehriyar unsterblich. Das Leben Şehriyars war nicht nur von literarischen Erfolgen, sondern auch von tiefen Entsagungen geprägt. 1924 wurde der Dichter über die Gendarmeriequote an der Medizinischen Fakultät Teherans aufgenommen und absolvierte eine erfolgreiche Assistenzzeit. Bis zu seinem Abschluss fehlte ihm nur noch ein Jahr, doch sein Leben geriet durch seine unerfüllte Liebe zu einer Frau namens Süreyya völlig aus den Fugen. In jener berühmten letzten Nacht, in der er sich mit Süreyya, einer Verwandten eines hochrangigen Staatsbeamten, treffen wollte, wartete Şehriyar bis zum Morgen in einem Park, ohne die Geliebte je zu sehen. In dieser Nacht ließ er nicht nur seine Liebe, sondern auch seine medizinische Karriere zurück. Dieser emotionale Zusammenbruch, der schließlich zu seiner Verbannung aus Teheran führte, bedeutete zwar einen Verlust für die Welt der Medizin, doch zugleich die Geburt eines durch Schmerz gereiften Genies für die Weltliteratur. Seyyid Muhammed Hüseyin beherrschte durch seine Ausbildung an der Seyyid Hamza Schule und der Talibiye Medresse alle Feinheiten der persischen Sprache. Ein großer Teil seines Divans war auf Persisch verfasst und er galt als Meister dieser Sprache. Doch die sprachliche Wandlung, die ihn universell machte, begann mit einem Vorwurf seiner Mutter Korke Hanum. Ihre Worte:

Mein Sohn, wir verstehen nicht, was du schreibst, wurden für den Dichter zu einem Erwachen. Indem er zu seiner eigenen Sprache, dem Türkischen, zurückkehrte und Gruß an Haydar Baba schrieb, schuf er nicht nur ein Gedicht, sondern ein Manifest eines grenzüberschreitenden türkischen Bewusstseins. Dieses Werk fand auch in Türkiye durch die Artikel von Mehmet Emin Resulzade große Resonanz. Şehriyar verewigte seine Liebe zu Türkiye, die er nie mit eigenen Augen gesehen hatte, in seinem Gedicht »Die imaginäre Reise«. Şehriyars Verbindung zum Haydar Baba Berg war das Erbe einer politischen Notwendigkeit. Um seinen Sohn vor den Wirren der konstitutionellen Bewegungen zu schützen, hatte sein Vater ihn als Kind in das Dorf Hoşkenap geschickt. Dort, umgeben von Natur, den Wortgefechten der Volkssänger, Märchen und Volksgeschichten, formte sich Şehriyars Welt. Haydar Baba war für ihn nicht bloß eine geografische Erhebung, sondern ein Vertrauter seiner Kindheit, seiner Traditionen und seiner verlorenen Heimat. Indem er diesem mächtigen Berg Charakter verlieh, schuf er eine einzigartige literarische Schule, die mündliche Kultur mit hoher Literatur verband. Es ist bekannt, dass der wahre Wert von Dichtern oft erst nach ihrem Tod erkannt wird. Dieses Schicksal hat Şehriyar überwunden. Noch zu Lebzeiten wurde der 16. März im Iran zum Şehriyar-Tag erklärt und ihm der Bildungsorden erster Klasse verliehen. Als er am 18. September 1988 verstarb, schien in Tebris die Zeit stillzustehen. An jedem Tag, an dem alle Geschäfte geschlossen blieben und die Menschen in Trauer auf die Straßen strömten, wurde er im berühmten Makbere-Tüşvara, der Friedhof der Dichter, von Tebris beigesetzt. Dies war die sichtbare Bestätigung des Throns, den er im Herzen seines Volkes errichtet hatte. Mit den Worten »Die Welt weiß, dass Şehriyar ein Berg aus Worten ist«, hatte Şehriyar seine eigene Unsterblichkeit angekündigt. Auch wenn er mit der Philosophie der vergänglichen Welt daran erinnert, dass alles im Leben vorübergeht, hinterließ dieser große Name, der seine medizinische Ausbildung abbrach, um mit seinen Gedichten die Seelen zu heilen, eine Wahrheit, die niemals veralten wird. Er ist das Symbol der Rückkehr zu den eigenen Wurzeln, der Zuflucht in der Wärme der Muttersprache und des würdevollen Tragens der Liebe. Noch heute verbinden seine Verse wie eine Brücke die Herzen der Menschen. Sie hörten eine Bewertung des Experten für internationale Beziehungen Dr. Cemil Doğaç İpek.

Krebs ist eine Krankheit, die unabhängig von Geschlecht und Alter bei jedem Menschen auftreten kann. Die Krebsarten, die bei Kindern vorkommen, unterscheiden sich jedoch von denen bei Erwachsenen. Vor allem Leukämie, aber auch viele andere Krebsarten können bereits in jungem Alter auftreten. Um auf diese Krebsarten aufmerksam zu machen und das Bewusstsein dafür zu stärken, wurde der 15. Februar 2002 zum Internationalen Kinderkrebstag erklärt. Seitdem wird jedes Jahr am 15. Februar mit verschiedenen Veranstaltungen die Gesellschaft über zahlreiche Themen aufgeklärt, von der Bedeutung der Früherkennung bis hin zu Behandlung und Betreuung. Nach Angaben der Internationalen Agentur für Krebsforschung der Weltgesundheitsorganisation werden weltweit jedes Jahr mehr als 400.000 neue Krebsfälle bei Kindern und Jugendlichen im Alter von 0 bis

bis 19 Jahren festgestellt. In Türkei werden in derselben Altersgruppe durchschnittlich 4.700 neue Krebsdiagnosen pro Jahr gestellt. Doch welche Krebsarten treten im Kindesalter auf? Und wie sollten Familien reagieren, wenn sie bestimmte Symptome bemerken? TRT Haber sprach darüber mit Professor Dr. Ali Ajcicek, Spezialist für Kinderhämatologie und Onkologie am Başakşehir Çam und Sakura Stadtkrankenhaus der

der Hämatologie und Onkologie am Başakşehir Çam und Sakura Stadtkrankenhaus der Universität für Gesundheitswissenschaften. Dieses Gespräch möchten wir nun mit Ihnen teilen. Professor Dr. Ajcicek erklärt, dass die Häufigkeit von Krebserkrankungen im Kindesalter je nach Alter variiert. An erster Stelle stehen Blutkrebs und Hirntumore. Leukämie, auch als Blutkrebs bekannt, macht etwa 30% aller Krebserkrankungen im Kindesalter aus. Die restlichen 70% bestehen hauptsächlich aus Tumoren des zentralen Nervensystems, Lymphomen und soliden Tumoren, also Krebsarten, die sich in Organen oder verschiedenen Geweben entwickeln. Doch welche Krebsart treten in welchem Alter häufiger auf? Die Antwort gibt Professor Dr. Ajcicek. Leukämie tritt häufiger vor dem 10. Lebensjahr auf. Lymphome sehen wir eher im 2. Jahrzehnt, also in der Jugendzeit. Tumore der Nervenvorläuferzellen, die wir Neuroblastome nennen, treten häufiger bei Kindern unter 5 Jahren auf. Der Wilms-Tumor, also ein Nierentumor, kommt dagegen bei noch jüngeren Kindern vor. Viele dieser Krebsarten können erfolgreich behandelt werden, wenn sie früh erkannt werden. Dennoch sterben weltweit jedes Jahr rund 100.000 Kinder an diesen Erkrankungen. Deshalb ist es besonders wichtig, dass Eltern aufmerksam sind, um die Krankheit frühzeitig zu erkennen. Professor Dr. Ajcicek betont, dass jede Tumorart unterschiedlich auffällige Symptome hat und fasst die möglichen Anzeichen je nach Krebsart wie folgt zusammen. Bei Blutkrebs, also Leukämie, kann das Kind blass werden, Flecken am Körper entwickeln, kraftlos wirken oder Fieber haben, das länger als 3 bis 5 Tage anhält und dessen Ursache nicht gefunden wird. Das Kind spielt nicht mehr wie früher, isst weniger und klagt zusätzlich über Schmerzen im Körper. Besonders wenn diese Schmerzen nachts so stark werden, dass sie das Kind aus dem Schlaf reißen, wird häufig die Diagnose gestellt. Natürlich bedeutet Blässe allein nicht automatisch Krebs. Doch wenn eines oder mehrere der genannten Symptome hinzukommen, steigt die Wahrscheinlichkeit. Bei Hirntumoren kommt es vor allem in den frühen Morgenstunden zu Erbrechen, erklärt Professor Dr. Ajcicek weiter. Zusätzlich treten Kopfschmerzen auf. Es kann zu Gesichtslähmungen kommen oder das Erbrechen nimmt immer weiter zu, während die Kopfschmerzen unerträglich werden. Auch Gleichgewichtsstörungen und Benommenheit können auftreten. Zum Beispiel verändert sich plötzlich die Handschrift des Kindes. Manchmal verändert sich sogar das Verhalten. Bei Neuroblastomen und Wilms-Tumoren sind Schwellungen und Verhärtungen im Bauchbereich die wichtigsten Symptome. Über Tumore, die sich in den Knochen entwickeln, sagt Professor Dr. Ajcicek. Es beginnt mit unerklärlichen Schmerzen in einer einzelnen Gliedmaße, meist im Jugendalter oder oberhalb des Knies. Manchmal treten diese Schmerzen nach einem Ballaufprall oder einem Sturz auf, verschwinden jedoch nicht mehr. Mit jedem Tag werden sie stärker. Bei Lymphomen weist Professor Dr. Ajcicek besonders auf Schwellungen im Halsbereich hin. Diese Schwellungen können hart und unbeweglich sein und oft von weiteren kleinen Knoten umgeben werden. Viele Familien geraten verständlicherweise in Panik, wenn sie eines oder mehrere dieser Symptome bei ihren Kindern bemerken. Professor Dr. Ajcicek beendet seine Worte: Natürlich ist eine frühe Diagnose wichtig, aber man muss dabei ein Gleichgewicht bewahren. Wenn zum Beispiel eine kleine Lymphdrüse von der Größe eines Mandelkerns am Hals festgestellt wird und sie sich nicht in den folgenden Tagen oder Wochen deutlich vergrößert, ist es nicht richtig, jede Woche eine Ultraschalluntersuchung durchführen zu lassen. Wenn Kinder sich nicht mehr wie früher verhalten, sollte man einen Arzt aufsuchen. Falls der Arzt zusätzlich nichts Ernstes feststellt, sich aber im Laufe der Zeit keine Besserung zeigt, sollte man nicht sofort den Arzt wechseln,

sondern zunächst denselben Arzt erneut aufsuchen und gegebenenfalls weitere Untersuchungen durchführen lassen. So kann die Diagnose oft leichter gestellt werden. Auf Wiederhören!